0: erklärt, er habe das nicht ernst gemeint. Ein Verbot habe niemals wirklich zur Debatte gestanden und er werde ein solches auch nicht verhängen. Die G7-Staaten hatten sich zuvor auf die Freigabe von 100 Millionen Barrel Rohöl und Diesel aus ihren strategischen Reserven geeinigt. Damit reagierte das Bündnis auf Trumps Druck, das Rohöl- und Dieselangebot zu erhöhen. Wer einen Skoda fährt, der sollte jetzt dringend Kontakt aufnehmen mit seinem Autohändler, denn der tschechische Autobauer ruft weltweit 1,7 Millionen Fahrzeuge zurück, 370.000 davon alleine bei uns in Deutschland. Grund ist laut Kraftfahrtbundesamt offenbar das gleiche Problem wie bei VW, Audi und Seat. Eine Schraube in der Lenkung kann abreißen und die Lenkung dadurch ausfallen lassen. Nach dem erneuten Insolvenzantrag der Warenhauskette Galeria hat der Gesamtbetriebsrat vom Management verlangt, über die Lage aufzuklären. Es werde mit allen zur Verfügung stehenden Mitteln für den Erhalt der Arbeitsplätze gekämpft, heißt es. Der Geschäftsbetrieb in den 83 Filialen soll vorerst weiterlaufen. Für Galeria ist es inzwischen der 4. Insolvenzantrag innerhalb von nur 6 Jahren. Die deutsche Fußballnationalmannschaft wird ohne Bayern-Profi Serge Gnabry zum 4. Nations League-Spiel nach Griechenland reisen. Der 31 Jahre alte Angreifer, der die DFB-Auswahl beim 2:0 gegen Serbien erstmals als Kapitän angeführt hatte, ist aus dem Teamquartier in Herzogenaurach nach München zurückgekehrt. Gnabry war als einziger Akteur in allen 3 Länderspielen unter Klopp zum Einsatz gekommen. Es ist jetzt 2:15. Im Moment, da zeigen sich immer öfter die Sterne am Himmel in den Niederungen, aber da bildet sich teils dichter Nebel. Die Werte gehen bis in der Früh runter auf 11 bis 6 Grad. Heute zum Einheitsfeiertag. Da ist es an der Donau und am Alpenrand teils länger neblig trüb, sonst scheint aber häufig die Sonne. Die Temperaturen, die erreichen 18 bis 23 Grad. Eine Meldung haben wir von der A7 Fulda Richtung Würzburg. Bitte aufpassen zwischen Hammelburg und Wasserlosen. Da steht ein unbeleuchtetes Pannenauto auf der rechten Spur.
1: Das ist die Nacht auf Damasudi und der Song, der als nächstes kommt, der darf in keinem Bierzelt und auf keiner Kirwa fehlen. Einfach gute Musik, hier ist die Münchner Freiheit mit Ohne Dich.

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1: Ich bin Hendrik Daum. Heute ist der Tag der deutschen Einheit. In diesem Jahr ist Bremen Gastgeber der offiziellen Feiern. Zum Festakt werden viele Ehrengäste erwartet, darunter Bundespräsident Steinmeier, Bundeskanzler Merz und Bundestagspräsidentin Klöckner. Ronny Thorau berichtet.
2: Schauspielerin Katja Riemann moderiert den zentralen Festakt in Bremen. Auch gibt es ein großes Bürgerfest und am Abend treten Bands und Künstler wie die Fanta 4, Flo Mega und Mia auf. Hunderttausende werden erwartet. Gerade in der heutigen Zeit empfinden es viele Politiker als wichtig, den Zusammenhalt in der Gesellschaft zu feiern. Auch wenn vieles immer noch nicht gleich sei. Einkommen, Vermögen, Renten sind 36 Jahre nach der deutschen Einheit im Osten nach wie vor oft niedriger als im Westen.
1: Nach der wiederholten Drohung mit einem Exportverbot für Diesel hat US-Präsident Trump jetzt erklärt, er habe das nicht ernst gemeint. Ein Verbot habe niemals wirklich zur Debatte gestanden und er werde ein solches auch nicht verhängen. Die G7-Staaten hatten sich zuvor auf die Freigabe von 100 Millionen Barrel Rohöl und Diesel aus ihren strategischen Reserven geeinigt. Damit reagierte das Bündnis auf Trumps Druck, das Rohöl- und Dieselangebot zu erhöhen. Das waren die Nachrichten um halb. Im Moment, da zeigen sich immer öfter die Sterne am Himmel in den Niederungen, aber da bildet sich teils dichter Nebel. Die Werte gehen bis in der Früh runter auf 11 bis 6 Grad. Heute zum Einheitsfeiertag. Da ist es an der Donau und am Alpenrand teils länger neblig trüb, sonst scheint aber häufig die Sonne. Die Temperaturen, die erreichen 18 bis 23 Grad.
3: Das ist die Nacht auf Ramazzuri und für alle, die noch wach sind, den Blick über leere Straßen gleiten lassen oder entspannt im Abgedunkelten sitzen. Wir haben den perfekten handgemachten Soundtrack für jede Nacht dabei. Ein Song, der leise anfängt und genau da festsetzt, wo echte Emotionen zu Hause sind. Einfach gute Musik, hier kommt Milo mit You Don't Know.

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1: Es ist 3 Uhr, ich bin Hendrik Daum. Hunderte Moscheen in ganz Deutschland öffnen heute ihre Türen für Besucher. Die Veranstalter wollen nach eigenen Angaben zeigen, wie muslimische Gemeinden als Teil der Zivilgesellschaft Verantwortung übernehmen. Der Tag der offenen Moschee wird seit 1997 jährlich am Tag der Deutschen Einheit begangen. Erklärtes Ziel ist es, religiöses Leben sichtbar zu machen und Austausch und Dialog zu fördern. Der Co-Pilot, der den Piloten des Fly-Dubai-Flugs nach Tel Aviv verletzt hat, ist laut US-Medien wegen Sicherheitsbedenken aus seinem früheren Job bei einer Airline im Oman entlassen worden. Das berichtet ABC News unter Berufung auf hochrangige Geheimdienstbeamte. Uli Reitinger hat die Einzelheiten.
2: Der Co-Pilot soll mit einem Messer auf den Piloten losgegangen sein, mit dem Ziel, das Flugzeug mit vielen Israelis an Bord zum Absturz zu bringen. Der Mann war laut US-Medien vorher bei Oman Air angestellt. Während seiner Ausbildung wurde bei ihm demnach extremistisches Material entdeckt. Oman Air soll ihm daraufhin Flugverbot erteilt haben, er durfte aber in der Verwaltung weiterarbeiten. Die Ermittlungen drehen sich jetzt also um die Frage, wieso durfte der Mann bei Fly Dubai wieder ins Cockpit?
1: Nach der wiederholten Drohung mit einem Exportverbot für Diesel hat US-Präsident Trump jetzt erklärt, er habe das nicht ernst gemeint. Ein Verbot habe niemals wirklich zur Debatte gestanden und er werde ein solches auch nicht verhängen. Die G7-Staaten hatten sich zuvor auf die Freigabe von 100 Millionen Barrel Rohöl und Diesel aus ihren strategischen Reserven geeinigt. Damit reagierte das Bündnis auf Trumps Druck, das Rohöl- und Dieselangebot zu erhöhen. Nach dem Einbruch in ein Waffengeschäft in Österreich und einer Großfahndung in Oberbayern hat die Polizei 3 Tatverdächtige festgenommen. Zudem wurden mehrere Gewehre sichergestellt. Der Einsatz ist allerdings noch nicht beendet. Nach Polizeiangaben ist nicht ausgeschlossen, dass es noch weitere Täter gibt, die mit Beute auf der Flucht sind. Die Verdächtigen sollen am Freitagmorgen in Innsbruck in das Waffengeschäft eingebrochen und dann mit einem gestohlenen Auto nach Bayern geflüchtet sein. Nach einem Unfall im Raum Mittenwald setzten sie ihre Flucht zu Fuß fort. Greta und andere Inseln der Ägäis kämpfen zurzeit mit einem schweren Herbststurm und starken Regenfällen. Auf Rhodos wurde eine 58-jährige deutsche Touristin am Strand von einem Blitz getroffen und getötet. An den Küsten wurden außerdem Autos ins Meer gespült, viele Brücken und Straßen sind zerstört. Es ist jetzt 3:15. Im Moment, da zeigen sich immer öfter die Sterne am Himmel in den Niederungen, aber da bildet sich teils dichter Nebel. Die Werte gehen bis in der Früh runter auf 11 bis 6 Grad. Heute zum Einheitsfeiertag. Da ist es an der Donau und am Alpenrand teils länger neblig trüb, sonst scheint aber häufig die Sonne. Die Temperaturen, die erreichen 18 bis 23 Grad. Im Moment haben wir keine Meldungen, ihr habt überall freie Fahrt.
3: Das ist die Nacht auf Ramazzuri und für alle, die noch wach sind, den Tag hinter sich lassen oder mitten durch die nächtliche Stadt fahren. Wir haben genau die richtige Dosis Adrenalin für ihre Nacht. Ein Song übers Loslassen, den Kontrollverlust und die Faszination des Neuanfangs. Machen Sie sich gemütlich für einfach gute Musik. Hier kommt Tiffany Harris mit Vertigo.

0: Das war Aha mit The Sun Always Shines on TV hier in der Nacht auf Damasudi. Und am Sonntag, dem 4. Oktober, findet von 14 bis 16 Uhr der nachhaltige Flohmarkt im Haus der Biodiversität in Tennisberg statt. Wer gut erhaltene Sachen verkaufen möchte, kann für 5 Euro einen Tisch mieten und muss sich dafür nur vorab kurz anmelden. Besucher können kostenlos stöbern und das ein oder andere Schnäppchen entdecken. Dazu gibt's dann Kaffee und Kuchen, eine Mal- und Bastelecke für Kinder sowie die Möglichkeit, die Ausstellung im Haus der Biodiversität zu besuchen. Die gibt es auch noch die kompletten nächsten Wochen komplett kostenlos für Sie zum Anschauen. Ich bin Alexander Schnöß. Servus.
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1: Ich bin Hendrik Daum. Hunderte Moscheen in ganz Deutschland öffnen heute ihre Türen für Besucher. Die Veranstalter wollen nach eigenen Angaben zeigen, wie muslimische Gemeinden als Teil der Zivilgesellschaft Verantwortung übernehmen. Der Tag der offenen Moschee wird seit 1997 jährlich am Tag der Deutschen Einheit begangen. Erklärtes Ziel ist es, religiöses Leben sichtbar zu machen und Austausch und Dialog zu fördern. Der Co-Pilot, der den Piloten des Fly-Dubai-Flugs nach Tel Aviv verletzt hat, ist laut US-Medien wegen Sicherheitsbedenken aus seinem früheren Job bei einer Airline im Oman entlassen worden. Das berichtet ABC News unter Berufung auf hochrangige Geheimdienstbeamte. Uli Reitinger hat die Einzelheiten.
2: Der Co-Pilot soll mit einem Messer auf den Piloten losgegangen sein, mit dem Ziel, das Flugzeug mit vielen Israelis an Bord zum Absturz zu bringen. Der Mann war laut US-Medien vorher bei Oman Air angestellt. Während seiner Ausbildung wurde bei ihm demnach extremistisches Material entdeckt. Oman Air soll ihm daraufhin Flugverbot erteilt haben, er durfte aber in der Verwaltung weiterarbeiten. Die Ermittlungen drehen sich jetzt also um die Frage, wieso durfte der Mann bei Fly Dubai wieder ins Cockpit?
1: Das waren die Nachrichten um halb. Im Moment, da zeigen sich immer öfter die Sterne am Himmel in den Niederungen, aber da bildet sich teils dichter Nebel. Die Werte gehen bis in der Früh runter auf 11 bis 6 Grad. Heute zum Einheitsfeiertag. Da ist es an der Donau und am Alpenrand teils länger neblig trüb, sonst scheint aber häufig die Sonne. Die Temperaturen, die erreichen 18 bis 23 Grad.
3: Das ist die Nacht auf Ramazzuri und wie immer gehen wir durch die Nacht mit den besten Hits für die Oberpfalz. In der nächsten halben Stunde habe ich unter anderem für Sie mit dabei Whitney Houston, Britney Spears und den Anfang machen jetzt One Republic mit Need Your Love.

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1: Es ist 4 Uhr, ich bin Hendrik Daum. In Bremen haben bereits gestern die zentralen Feiern zum heutigen Tag der deutschen Einheit begonnen. Bis Sonntag läuft ein großes Bürgerfest mit Konzerten, Theater und Diskussionen. Es gibt Informationsstände aller Bundesländer, auch Institutionen wie der Bundesrat oder das Bundesverfassungsgericht stellen ihre Arbeit vor. Nach dem erneuten Insolvenzantrag der Warenhauskette Galeria hat der Gesamtbetriebsrat vom Management verlangt, über die Lage aufzuklären. Es werde mit allen zur Verfügung stehenden Mitteln für den Erhalt der Arbeitsplätze gekämpft, heißt es. Der Geschäftsbetrieb in den 83 Filialen soll vorerst weiterlaufen. Für Galeria ist es inzwischen der 4. Insolvenzantrag innerhalb von nur 6 Jahren. Eine Warnlampe im Cockpit hat den Rückflug von Bayerns Ministerpräsident Söder aus Kroatien kurzfristig gestoppt. Der Start der Maschine in Zagreb wurde abgebrochen, weil ein mögliches Problem an einem Triebwerk angezeigt wurde. Die Crew konnte aber den Fehler noch vor Eintreffen einer Ersatzmaschine beheben. Söder und seine Delegation starteten schließlich mit dem ursprünglichen Flugzeug und landeten am Abend, rund 2 Stunden später als geplant, sicher in München. Die Freigabe von Ölvorräten durch die G7-Staaten stellt kein Risiko für die Energieversorgung dar, das betont Wirtschaftsministerin Reiche. Über 4 Monate mobilisieren die 7 führenden Industrienationen 100 Millionen Barrel Rohöl und Diesel. Dabei bleibe aber jederzeit ausreichend Versorgungsreserve im System, so Reiche. Uli Reitinger berichtet.
2: Die USA hatten damit gedroht, keinen Diesel mehr nach Europa zu liefern, um die Preise an den eigenen Tankstellen zu senken. Das hätte Europa hart getroffen. Aber durch die Freigabe der Reserven fließt das Öl aus den Vereinigten Staaten weiter. In den vergangenen 50 Jahren ging die Internationale Energieagentur nur 6-mal ran an die Reserven. Das zeigt, wie schwierig die Lage aktuell ist.
1: Die deutsche Fußballnationalmannschaft wird ohne Bayern-Profi Serge Gnabry zum 4. Nations League-Spiel nach Griechenland reisen. Der 31 Jahre alte Angreifer, der die DFB-Auswahl beim 2:0 gegen Serbien erstmals als Kapitän angeführt hatte, ist aus dem Teamquartier in Herzogenaurach nach München zurückgekehrt. Gnabry war als einziger Akteur in allen 3 Länderspielen unter Klopp zum Einsatz gekommen. Es ist jetzt 4:15. Stellenweise mit Nebel und mit Frühwerten zwischen 5 und 11 Grad. So geht's rein in den Einheitsfeiertag. Ja, und der zeigt sich heute an der Donau und am Alpenrand teils länger neblig trüb. Ansonsten aber gibt's viel Sonnenschein bei 18 bis 23 Grad. Im Moment haben wir keine Meldungen. Ihr habt überall freie Fahrt.
3: Durch die Nacht auf Ramazzuri und für alle, die noch wach sind, leise durch die Dunkelheit fahren oder entspannt zu Hause sitzen. Wir haben den perfekten Oldie-Soundtrack für jede späten Stunden. Einfach gute Musik, hier kommt Supertramp mit It's Raining Again.

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1: Ich bin Hendrik Daum. In Bremen haben bereits gestern die zentralen Feiern zum heutigen Tag der deutschen Einheit begonnen. Bis Sonntag läuft ein großes Bürgerfest mit Konzerten, Theater und Diskussionen. Es gibt Informationsstände aller Bundesländer, auch Institutionen wie der Bundesrat oder das Bundesverfassungsgericht stellen ihre Arbeit vor. Nach dem erneuten Insolvenzantrag der Warenhauskette Galeria hat der Gesamtbetriebsrat vom Management verlangt, über die Lage aufzuklären. Es werde mit allen zur Verfügung stehenden Mitteln für den Erhalt der Arbeitsplätze gekämpft, heißt es. Der Geschäftsbetrieb in den 83 Filialen soll vorerst weiterlaufen. Für Galeria ist es inzwischen der 4. Insolvenzantrag innerhalb von nur 6 Jahren. Das waren die Nachrichten um 5:30. Stellenweise mit Nebel und mit Frühwerten zwischen 5 und 11 Grad. So geht's rein in den Einheitsfeiertag. Ja, und der zeigt sich heute an der Donau und am Alpenrand teils länger neblig trüb. Ansonsten aber gibt's viel Sonnenschein bei 18 bis 23 Grad.
2: Das ist die Nacht auf Ramazzuri und für alle, die noch wach sind, leise durch die Nacht fahren oder zu Hause einfach die Ruhe genießen, habe ich jetzt einen Song dabei, der steckt einfach voller Eleganz, bittersüßer Melancholie und einer Melodie, die man einfach nicht mehr vergisst. Machen Sie sich's gemütlich für einfach gute Musik. Hier kommt Hertz mit Stay.

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1: Es ist 5 Uhr, ich bin Hendrik Daum. Einen schönen guten Morgen. Mit einem Festgottesdienst im Bremer St. Petridom beginnen heute um 10 Uhr die zentralen Feierlichkeiten zum Tag der Deutschen Einheit. Bremen ist das gastgebende Bundesland. Auch Bundespräsident Steinmeier und Bundeskanzler Merz werden den Gottesdienst besuchen. Zum 36. Tag der Deutschen Einheit findet bis zum 4. Oktober ein Bürgerfest mit über 500 Veranstaltungen in der Bremer Innenstadt und entlang der Weser statt. Hunderte Moscheen in ganz Deutschland öffnen heute ihre Türen für Besucher. Die Veranstalter wollen nach eigenen Angaben zeigen, wie muslimische Gemeinden als Teil der Zivilgesellschaft Verantwortung übernehmen. Angeboten werden Führungen, Ausstellungen und Diskussionen in mehr als 700 Gemeinden. Der Tag der offenen Moschee wird seit 1997 jährlich am Tag der Deutschen Einheit begangen. Erklärtes Ziel ist es, religiöses Leben sichtbar zu machen und Austausch und Dialog zu fördern. Nach dem erneuten Insolvenzantrag der Warenhauskette Galeria hat der Gesamtbetriebsrat vom Management verlangt, über die Lage aufzuklären. Es werde mit allen zur Verfügung stehenden Mitteln für den Erhalt der Arbeitsplätze gekämpft, heißt es. Der Geschäftsbetrieb in den 83 Filialen soll vorerst weiterlaufen. Für Galeria ist es inzwischen der 4. Insolvenzantrag innerhalb von nur 6 Jahren. Der Co-Pilot, der den Piloten des Fly-Dubai-Flugs nach Tel Aviv verletzt hat, ist laut US-Medien wegen Sicherheitsbedenken aus seinem früheren Job bei einer Airline im Oman entlassen worden. Uli Reitinger hat die Einzelheiten.
2: Der Co-Pilot soll mit einem Messer auf den Piloten losgegangen sein, mit dem Ziel, das Flugzeug mit vielen Israelis an Bord zum Absturz zu bringen. Der Mann war laut US-Medien vorher bei Oman Air angestellt. Während seiner Ausbildung wurde bei ihm demnach extremistisches Material entdeckt. Oman Air soll ihm daraufhin Flugverbot erteilt haben. Die Ermittlungen drehen sich jetzt also um die Frage, wieso durfte der Mann bei Fly Dubai wieder ins Cockpit?
1: Nach dem Einbruch in ein Waffengeschäft in Österreich und einer Großfahndung in Oberbayern hat die Polizei 3 Tatverdächtige festgenommen. Der Einsatz ist allerdings noch nicht beendet. Nach Polizeiangaben ist nicht ausgeschlossen, dass es noch weitere Täter gibt, die mit Beute auf der Flucht sind. Die Verdächtigen sollen am Freitagmorgen in Innsbruck in das Waffengeschäft eingebrochen und mit einem gestohlenen Auto nach Bayern geflüchtet sein. Nach einem Unfall im Raum Mittenwald setzten sie ihre Flucht dann zu Fuß fort. Es ist jetzt 5:15. Stellenweise mit Nebel und mit Frühwerten zwischen 5 und 11 Grad. So geht's rein in den Einheitsfeiertag. Ja, und der zeigt sich heute an der Donau und am Alpenrand teils länger neblig trüb. Ansonsten aber gibt's viel Sonnenschein bei 18 bis 23 Grad. Im Moment haben wir keine Meldungen. Ihr habt überall freie Fahrt.
3: Durch die Nacht auf Ramazzuri und passend zur Dunkelheit, die gerade draußen herrscht, kommt jetzt einfach gute Musik. Hier ist Selena Gomez mit In the Dark.

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1: Ich bin Hendrik Daum. Einen schönen guten Morgen. Mit einem Festgottesdienst im Bremer St. Petridom beginnen heute um 10 Uhr die zentralen Feierlichkeiten zum Tag der Deutschen Einheit. Bremen ist das gastgebende Bundesland. Auch Bundespräsident Steinmeier und Bundeskanzler Merz werden den Gottesdienst besuchen. Zum 36. Tag der Deutschen Einheit findet bis zum 4. Oktober ein Bürgerfest mit über 500 Veranstaltungen in der Bremer Innenstadt und entlang der Weser statt. Hunderte Moscheen in ganz Deutschland öffnen heute ihre Türen für Besucher. Die Veranstalter wollen nach eigenen Angaben zeigen, wie muslimische Gemeinden als Teil der Zivilgesellschaft Verantwortung übernehmen. Angeboten werden Führungen, Ausstellungen und Diskussionen in mehr als 700 Gemeinden. Der Tag der offenen Moschee wird seit 1997 jährlich am Tag der Deutschen Einheit begangen. Erklärtes Ziel ist es, religiöses Leben sichtbar zu machen und Austausch und Dialog zu fördern. Das waren die Nachrichten um halb. Stellenweise mit Nebel und mit Frühwerten zwischen 5 und 11 Grad. So geht's rein in den Einheitsfeiertag. Ja, und der zeigt sich heute an der Donau und am Alpenrand teils länger neblig trüb. Ansonsten aber gibt's viel Sonnenschein bei 18 bis 23 Grad.
2: Das ist die Nacht auf Ramazzuri und jetzt dann geht ja bald die Sonne auf und dann wird's auch endlich wieder hell. Und passend dazu gibt's jetzt einfach gute Musik. Hier sind Clock Clock mit Out of the Dark.

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1: Ich bin Angela Kress. Guten Morgen.

0: Heute ist Feiertag, der Tag der Deutschen Einheit. In diesem Jahr ist Bremen Gastgeber der offiziellen Feiern. Ronny Thorau berichtet.
1: Schauspielerin Katja Riemann moderiert den zentralen Festakt in Bremen. Auch gibt's ein großes Bürgerfest und am Abend treten Bands und Künstler wie die Fanta 4, Flo Mega und Mia auf. Hunderttausende werden erwartet. Gerade in der heutigen Zeit empfinden es viele Politiker als wichtig, den Zusammenhalt in der Gesellschaft zu feiern. Auch wenn vieles immer noch nicht gleich sei. Einkommen, Vermögen, Renten sind 36 Jahre nach der deutschen Einheit im Osten nach wie vor oft niedriger als im Westen.
0: In den kommenden Tagen könnten die Preise an Tankstellen noch etwas sinken. Der Grund: Die G7-Staaten geben über 4 Monate 100 Millionen Barrel Rohöl und Diesel aus ihren Reserven frei. Eine Ökonomin vom Institut der deutschen Wirtschaft denkt allerdings, dass das nur Kurzentlastung bringen könne. Ähnlich wie der Tankrabatt sei das ein Pflaster, aber die grundlegende Problematik bleibe bestehen. Eine Warnlampe im Cockpit hat den Rückflug von Bayerns Ministerpräsident Söder aus Kroatien kurzfristig gestoppt. Der Start der Maschine in Zagreb wurde abgebrochen, weil ein mögliches Problem an einem Triebwerk angezeigt wurde. Die Crew konnte den Fehler aber beheben. Söder und seine Delegation landeten am Abend rund 2 Stunden später als geplant in München. Die deutsche Fußballnationalmannschaft wird ohne Bayern-Profi Serge Gnabry zum 4. Nations League-Spiel nach Griechenland reisen. Der 31 Jahre alte Angreifer, der die DFB-Auswahl beim 2:0 gegen Serbien erstmals als Kapitän angeführt hatte, ist bereits aus dem Teamquartier in Herzogenaurach abgereist. Gnabry war als einziger Akteur in allen 3 Länderspielen unter Bundestrainer Klopp zum Einsatz gekommen. Ein Fahranfänger sorgte am Donnerstag bei der Polizei in Nittenau für eine kuriose Überraschung. Er wollte dort sein 1-monatiges Fahrverbot wegen einer Geschwindigkeitsüberschreitung antreten. Doch die Beamten stellten fest, er hatte ein vorgeschriebenes Aufbauseminar nicht absolviert. Deshalb wurde ihm die Fahrerlaubnis bereits von der Führerscheinstelle entzogen. Seinen Führerschein muss er nun für mindestens 3 Monate abgeben. Stellenweise ist es noch neblig und mit Frühwerten zwischen 5 und 11 Grad geht's rein in den Einheitsfeiertag. Und der zeigt sich heute an der Donau und am Alpenrand dann teils auch länger neblig trüb. Ansonsten gibt's aber viel Sonnenschein bei 18 bis 23 Grad. Und ganz ähnlich wird dann auch morgen der Sonntag. Hallo auf die Straßen. Ich habe gerade keine Staumeldungen. Gute und vor allem sichere Fahrt.
2: Es ist kurz nach 6 Uhr morgens, das heißt, jetzt ist die Nacht auf Damasudi auch schon wieder vorbei. Um aber so richtig gut gelaunt in den Samstagmorgen starten zu können, habe ich jetzt einfach gute Musik für Sie. Hier sind Holland Oates mit Man Eater. Ich bin Alexander Schnöß. Servus.

Stellenweise ist es noch neblig und mit Frühwerten zwischen 5 und 11 Grad geht's rein in den Einheitsfeiertag. Und der zeigt sich heute an der Donau und am Alpenrand dann teils auch länger neblig trüb. Ansonsten gibt's aber viel Sonnenschein bei 18 bis 23 Grad. Und ganz ähnlich wird dann auch morgen der Sonntag. Hallo auf die Straßen. Ich habe gerade keine Staumeldungen. Gute und vor allem sichere Fahrt.

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15: Ich bin Angela Kress. Guten Morgen. Heute wird der Tag der deutschen Einheit gefeiert und gleichzeitig verweisen viele auf die immer noch großen Unterschiede zwischen Ost und West, etwa beim Einkommen oder Vermögen. Die Ostbeauftragte der Bundesregierung Kaiser ist für eine Bundespräsidentin aus Ostdeutschland. Die Zeit sei reif, sagte sie in einem Zeitungsinterview. Insgesamt brauche es mehr ostdeutsches Spitzenpersonal in der Politik, sagt sie. Wie geht es weiter mit der Warenhauskette Galeria nach der jüngsten Insolvenz? Ein Handelsexperte sagt, er halte deutlich weniger Standorte für realistisch, aber denke nicht, dass dauerhaft alle Filialen erhalten werden können. Der Gesamtbetriebsrat fordert in einem Flugblatt an die Beschäftigten Aufklärung vom Management. Man werde mit allen Mitteln für den Fortbestand kämpfen. Aktuell hat Galeria noch gut 80 Filialen und rund 12.000 Beschäftigte. Nach der Gewalttat in einem Cockpit einer Maschine der Fluggesellschaft

0: Fly Dubai ist einiges noch immer unklar. Medien berichten jetzt, dass der Co-Pilot, der den Piloten verletzt haben soll, wegen Sicherheitsbedenken aus einem früheren Job bei einer anderen Airline entlassen wurde. Uli Reitinger.
1: Der Co-Pilot soll mit einem Messer auf den Piloten losgegangen sein, mit dem Ziel, das Flugzeug mit vielen Israelis an Bord zum Absturz zu bringen. Der Mann war laut US-Medien vorher bei Oman Air angestellt. Während seiner Ausbildung wurde bei ihm demnach extremistisches Material entdeckt. Oman Air soll ihm daraufhin Flugverbot erteilt haben. Er durfte laut ABC News aber in der Verwaltung weiterarbeiten.
0: Bisher sind in diesem Jahr richtig viele Menschen auf das Oktoberfest gekommen. Telefonica hat Mobilfunkdaten ausgewertet. Demnach waren es bis inklusive Mittwoch 5,2 Millionen Besucher, rund 700.000 mehr als im gleichen Zeitraum letztes Jahr. Der Anteil internationaler Gäste liegt bei gut 30%. Ein 15-jähriger Schüler ist am Donnerstagmorgen bei einem Verkehrsunfall in der Neumarkter Straße leicht verletzt worden. Ein 20-jähriger Autofahrer bog auf den Parkplatz der Berufsschule ab und übersah den Jugendlichen auf dem Gehweg. Der 15-jährige stürzte mit seinem Fahrrad und zog sich eine Kopfprellung zu. Er wurde zur Behandlung in ein Krankenhaus gebracht. Stellenweise ist es noch neblig und mit Frühwerten zwischen 5 und 11 Grad geht's rein in den Einheitsfeiertag. Und der zeigt sich heute an der Donau und am Alpenrand dann teils auch länger neblig trüb. Ansonsten gibt's aber viel Sonnenschein bei 18 bis 23 Grad. Und ganz ähnlich wird dann auch morgen der Sonntag. Hallo auf die Straßen, keine Verkehrsstörungen gerade, allen unterwegs eine gute Fahrt.

Stellenweise ist es noch neblig und mit Frühwerten zwischen 5 und 11 Grad geht's rein in den Einheitsfeiertag. Und der zeigt sich heute an der Donau und am Alpenrand dann teils auch länger neblig trüb. Ansonsten gibt's aber viel Sonnenschein bei 18 bis 23 Grad. Und ganz ähnlich wird dann auch morgen der Sonntag. Hallo auf die Straßen, keine Verkehrsstörungen gerade, allen unterwegs eine gute Fahrt.

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15: Ich bin Katharina Rappel. Guten Morgen. Heute ist der Tag der Deutschen Einheit. In diesem Jahr ist Bremen Gastgeber der offiziellen Feiern. Zum Festakt werden unter anderem Bundespräsident Steinmeier, Bundeskanzler Merz und Bundestagspräsidentin Glöckner erwartet.
16: Schauspielerin Katja Riemann moderiert den zentralen Festakt in Bremen. Auch gibt es ein großes Bürgerfest und am Abend treten Bands und Künstler wie die Fanta 4, Flo Mega und Mia auf. Hunderttausende werden erwartet. Gerade in der heutigen Zeit empfinden es viele Politiker als wichtig, den Zusammenhalt in der Gesellschaft zu feiern. Auch wenn vieles immer noch nicht gleich sei. Einkommen, Vermögen, Renten sind 36 Jahre nach der deutschen Einheit im Osten nach wie vor oft niedriger als im Westen. Neben den Feiern werden den Tag über aber auch Proteste erwartet, etwa beim Auftritt des umstrittenen AfD-Politikers Höcke in Brandenburg. Onne Thorau, Berlin.
15: Wegen der steigenden Kraftstoffpreise reagieren jetzt auch die G7-Staaten. Sie geben ab sofort und über 4 Monate hinweg einen Teil ihrer Öl- und Dieselreserven frei. Frankreichs Präsident Macron hat gesagt, dass man sehr darauf achten werde, dass das auch an den Tankstellen zu spüren sei. Seiner Ansicht nach haben auch Spekulationen über ein Exportverbot der USA die Preise angeheizt. US-Präsident Trump sagt jetzt, das hätte man ohnehin nicht eingeführt. Nach der Gewalttat in einem Cockpit einer Maschine der Fluggesellschaft Fly Dubai ist einiges noch immer unklar. Medien berichten jetzt, dass der Co-Pilot, der den Piloten verletzt haben soll, wegen Sicherheitsbedenken aus einem früheren Job bei einer anderen Airline entlassen wurde. Uli Reitinger weiß mehr.
17: Der Co-Pilot soll mit einem Messer auf den Piloten losgegangen sein, mit dem Ziel, das Flugzeug mit vielen Israelis an Bord zum Absturz zu bringen. Der Mann war laut US-Medien vorher bei Oman Air angestellt. Während seiner Ausbildung wurde bei ihm demnach extremistisches Material entdeckt. Oman Air soll ihm daraufhin Flugverbot erteilt haben. Er durfte laut ABC News aber in der

0: Verwaltung, weiterarbeiten.
1: Ein ungewöhnlicher Fund hat in der vergangenen Woche die Polizei in Neuenburg vorm Wald beschäftigt. Eine 39-jährige Hausbesitzerin entdeckte einen kleinen Hundewelpen in ihrem Garten. Woher der weißbraune Vierbeiner kam, ist bislang noch unklar. Die Frau suchte zunächst über soziale Medien nach dem Besitzer, ohne Erfolg. Deshalb verständigte sie die Polizei. Der Welpe ist wohlauf und wurde in ein Tierheim gebracht. Er ist zwar gechippt, allerdings nicht registriert. Der Besitzer wird gebeten, sich bei der Polizei zu melden. Das waren die Nachrichten. Und jetzt das Wetter mit Martina Bayerl.
2: Vielen Dank, Katja Rappel, für die Nachrichten. Und jetzt das Wetter. Ich habe schon wieder einen Frosch im Hals. Entschuldigung. 9 Grad sind es heute Morgen in Georgenberg und 10 in Waldmünchen. Vielerorts ist es trüb durch Nebel oder Hochnebel. Bis zum Mittag sind die dann überall fast weg und dann wechseln sich Sonne und harmlose Wolken ab. Am späteren Nachmittag setzt sich dann strahlender Sonnenschein durch. Das Ganze bei Maxi-Werten zwischen 19 und 23 Grad.
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2: Kurz nach 8 haben wir es. Servus, guten Morgen auf die Straßen, auf denen Sie vielleicht ja schon unterwegs sind. Momentan keine Störungsmeldungen, ist gut so. Die Leute sind weitgehend wohl noch zu Hause, schlafen sich aus, machen Sie das. Heute ist wunderbarer Feiertag. Und auch Blitzer gibt es nichts im Moment. Und wenn Sie dennoch unterwegs sind, Ihnen allen eine gute Fahrt. Der 3. Oktober, Tag der Deutschen Einheit. Und da wird nicht nur die Einheit gefeiert, sondern viele andere Veranstaltungen gibt es bei uns in der Oberpfalz. Zum Beispiel die Kunst- und Kulturtage in Wackersdorf. Das ist gleich ein Thema bei mir. Schön, dass Sie mit dabei sind. Ich bin Martina Bayerl. Servus, guten Morgen.

0: 9 haben wir schon. Guten Morgen heute am Tag der Deutschen Einheit. Und heute Feiertag, morgen sowieso Sonntag. Da haben Sie vielleicht Lust, was zu unternehmen. Seit gestern laufen ja die Kunst- und Kulturwochen in Wackersdorf. Gestern war Auftakt mit der Acoustic Night. Und der Rest des Monats ist vollgepackt mit Poetry Slam, Workshops für Kinder und Jugendliche und vielem anderen mehr, wie uns Michael Weiß, Pressesprecher der Stadt Wackersdorf, vorschwärmt.
1: Das ist, glaube ich, der ureigenste Sinn einer Gemeinde. Als Gemeinde möchte ich den Bürgerinnen und Bürgern in meinem Ort, im Raum meiner Gemeinde, ein lebenswertes Leben bieten. Und da zählt einfach Kultur unweigerlich dazu. Und es ist folgerichtig zu sagen, ich möchte das Programm so breit aufstellen, dass ich nach Möglichkeit jedem was bieten kann, wo er sagt, interessiert mich, finde ich gut.
0: Ja, da ist bestimmt für jeden was dabei und tatsächlich ist auch jeder Programmpunkt für Sie kostenlos zum Buchen. Das komplette Programm haben wir für Sie schon mal zusammengestellt auf ramasuri.de.

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0: Es ist 8:30 Uhr. Servus, guten Morgen. Vielleicht sind Sie ja schon wach oder Sie dösen noch im Bett vor sich hin. Beides ist super. Wir haben 12 Grad heute Morgen in Nürnberg. Da ist es überwiegend bewölkt. 10 Grad in Mosbach, teilweise sonnig. Vielerorts ist es trüb durch Nebel und Hochnebel. Bis Mittwoch. Mittag. So, jetzt haben wir es. Bis Mittag. Setzt sich dann überall die Sonne durch und wechselt sich mit harmlosen Wolken ab. Die Maximalwerte heute erreichen 23 Grad, Entschuldigung. So, und morgen wird es dann ganz ähnlich sein bei uns. Erst ist es neblig, danach scheint zeitweise die Sonne. Später kommen vereinzelt Schauer auf. Und bis Mittwoch, so jetzt, das ist nämlich der Hänger gewesen, bis Mittwoch ändert sich an der Wetterlage wenig.
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0: Und dann schauen wir gleich noch auf die Straßen, auf denen Sie ja möglicherweise schon unterwegs sind. Da haben wir eine Störung für die A93, Holledau Richtung Regensburg, zwischen Regensburg Süd und dem Kreuz Regensburg. Aufpassen, da liegt eine Warnbarke auf der Straße. Und Kreis Nürnberger Land, zwischen Diepersdorf und Schweig bei Nürnberg. Auch hier, Vorsicht, hier ist eine Ölspur.

Die 80er auf Ramazzotti, einfach klasse Musik. Barclay James Harvest um 8:45. Servus, guten Morgen. Und wenn Sie Lust haben auf Pilze sammeln, das ist wunderbar, aber gar nicht so einfach. Welche davon kommen jetzt wirklich in den Korb und welche lässt man besser stehen? Das Ganze können Sie heute bei einer Pilzwanderung rund um Weiden und Lezau herausfinden. Ab 9.30 Uhr geht schon los, und zwar am Tennisplatz in Lezau. Mit einem Pilzberater geht's ab in den Wald und gemeinsam sammeln Sie dann Pilze. Ich hoffe, Sie finden welche, und anschließend werden die Funde dann analysiert und bestimmt. Und da lernen Sie dann essbare Pilze kennen und von ihren giftigen Doppelgängern zu unterscheiden. Also Pilzwandern heute ab 9.30 Uhr am Tennisplatz in Lezau geht's los.

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1: Ich bin Katharina Rappel. Guten Morgen. Wir nehmen nur Bargeld, heißt es immer noch in manchen Geschäften und Restaurants. In einer YouGov-Umfrage hat jeder zweite Erwachsene gesagt, dass er in diesem Jahr mindestens einmal nicht wie gewünscht bargeldlos bezahlen konnte. Katrin Müller berichtet.
2: Mit 56% lag der Anteil derjenigen, die statt bargeldlos dann mit Münzen und Scheinen zahlen mussten, in diesem Jahr sogar höher als in der gleichen Umfrage vor 5 Jahren. Bundesfinanzminister Klingbeil will Geschäfte und Restaurants künftig verpflichten, zusätzlich zum Bargeld auch digitale Zahlungen mit Karte oder Handy zu akzeptieren.
1: Die ostdeutsche Wirtschaft holt seit 5 Jahren gegenüber der westdeutschen Wirtschaft nicht mehr auf. Eine Studie dazu wurde zwar noch nicht veröffentlicht, liegt der Rheinischen Post aber schon vor. 2025 erreichten die 5 ostdeutschen Flächenländer demnach knapp 79% des Westniveaus, 1 Prozentpunkt mehr als im Jahr davor. Der Untersuchung zufolge droht dem Osten ein deutlicher Rückgang der Einwohnerzahl und ein steigender Fachkräftemangel. Die angestrebte Freigabe von Ölvorräten durch die G7-Staaten stellt kein Risiko für die Energieversorgung dar, sagt Wirtschaftsministerin Katharina Reiche. Über 4 Monate mobilisieren die 7 Industrienationen 100 Millionen Barrel. Dabei bleibt jederzeit ausreichend Reserve zur Sicherung der Versorgung im System, sagt Reiche.
3: Die USA hatten damit gedroht, keinen Diesel mehr nach Europa zu liefern, um die Preise an den eigenen Tankstellen zu senken. Das hätte Europa hart getroffen. Aber durch die Freigabe der Reserven fließt das Öl aus den Vereinigten Staaten weiter. In den vergangenen 50 Jahren ging die Internationale Energieagentur nur 6-mal ran an die Reserven. Das zeigt, wie schwierig die Lage aktuell ist. Aber Reiche ist jetzt erstmal erleichtert und sagt, die Ölfreigabe dämpfe den Preisdruck und schaffe Verlässlichkeit für Unternehmen und Verbraucher. Uli Reitinger, Berlin.
1: Ein Einparkversuch ist gestern in Tirschenreuth mit einem teuren Unfall geendet. Eine 25-Jährige wollte am Marktplatz vorwärts einparken, kam dabei aber offenbar ungewollt aufs Gaspedal. Ihr Auto streifte zunächst einen geparkten Wagen und prallte anschließend frontal gegen eine Hausmauer. Die Fahrerin musste leicht verletzt ins Krankenhaus gebracht werden. Insgesamt entstand ein Schaden von rund 22.000 Euro. Das waren die Nachrichten und jetzt das Wetter mit Martina Bayerl.
4: Dankeschön, und wir haben 11 Grad in Schönsee und 12 sind's in Kirchentumbach. Vielerorts ist noch Nebel oder Hochnebel unterwegs, der sich spätestens bis Mittag dann auflösen wird. Und danach gibt's einen Mix aus Sonne und

0: und harmlosen Wolken. Späterer Nachmittag wird dann richtig strahlend schön bei Maxiwerten zwischen 19 und 23 Grad.
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0: Und dann ist es kurz nach 9. Servus, guten Morgen. Eine Meldung von der A9 Nürnberg Richtung München. Zwischen Denkendorf und Lenting ist der rechte Fahrstreifen blockiert. Bitte aufpassen, da ist ein liegen gebliebenes Fahrzeug. Die A93 Holledau Richtung Regensburg zwischen Regensburg Süd und Kreuz Regensburg. Hier liegt eine Warnbacke auf der Straße. Und dann noch Kreis Nürnberger Land zwischen Diepersdorf und Schweig bei Nürnberg. Da haben wir eine Ölspur. Gute Fahrt. Blitzer gibt es noch nichts heute Morgen. Wie immer geben Sie uns sofort natürlich Bescheid, wenn da irgendwo was ist. Staustörungen, Blitzer, sonstiges. Sag schon mal Danke im Voraus. 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Morgen ist der Hundebadetag im Schätzlerbad in Weiden. Gleich mein Thema. Ich bin Martina Bayerl und wünsche Ihnen einen schönen Feiertag heute am Tag der Deutschen Einheit.

0: Genau, richtiger Sound für ihren Feiertag. Rick Estevadis um 9:45 auf Ramazzotti. Die Schnuffelnasen dürfen sich morgen wieder austoben, bis die Pfoten glühen. Sie kennen die Werbung, aber das stimmt wirklich. Morgen ist nämlich wieder Ramazzotti Hundebadetag im Weidner Schätzlerbad. Und das gefällt nicht nur den Wauzis.
1: Ja, es ist mega geil einfach. Alle Hunde sind super ausgeglichen, kein Streit und nichts. Alle laufen ohne Leine rum, also mega geil. Und wir kommen nächstes Jahr bestimmt wieder.
2: Es ist ganz super für die Hunde. Die können spielen zusammen, die können einfach frei laufen, sich auslassen, toben und einfach Spaß zusammen haben.
3: Ich finde das Schöne am Hundebadetag ist einfach, dass sie die Hunde so gut verstehen, dass die alle frei rennen, dass da bellt zwar mal einer, aber da ist... Das ist alles so schön entspannt.
0: Tja, und das will man doch auch haben. 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
14: Genau, 10:30 Uhr. Servus, guten Morgen. Ein Blick auf das Wetter und das ist ein schöner Blick heute. 12 Grad haben wir im Moment in Immenreuth und in Grafenböhr. Da ist es jeweils teilweise sonnig. Vielerorts haben wir ja noch Nebel oder Hochnebel in der Oberpfalz. Das löst sich aber auch bis zum Mittag und danach setzt sich Sonne durch im Wechsel mit harmlosen Wolken. Das Ganze bei Maxi-Werten am Nachmittag zwischen 19 und 23 Grad. Morgen wird es dann ganz ähnlich sein in der Oberpfalz am 4. Oktober zum Erntetag. Erst ist es neblig am Morgen und danach scheint zeitweise die Sonne. Später kommt vereinzelt auch Schauer auf. Morgen ist das Ganze und bis Mittwoch ändert sich daran wenig.
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14: Und ein Blick auf die Straßen in der Oberpfalz, auf denen Sie ja vielleicht schon unterwegs sind. An Neu-Nürnberg Richtung München zwischen Denkendorf und Lenting, da ist der rechte Fahrstreifen blockiert. Vorsicht, da ist ein liegen gebliebenes Fahrzeug und Kreis Nürnberger Land zwischen Diepersdorf und Schweig bei Nürnberg haben wir nach wie vor eine Ölspur. Und gerade meldet der Martin, dass auf der A93 Weidenrichtung Neustadt ein Blitzer aufgebaut wird. Und zwar, wenn Sie abfahren Richtung Tunnel. Gute Fahrt!

dreiviertel zehn haben wir schon, sagen wir so, die heute am Tag der Deutschen Einheit. Und das ist ein gutes Datum für alle 11- bis 16-Jährigen, auch mal so richtig abzudancen. Die Möglichkeit gibt es heute in der Monkey Event Arena in Weiden. Da findet die erste Teenie-Party statt. Und DJ Stella, DJ Stella nennt sie sich, die legt da Hits auf aus den Nuller- und Zehnerjahren bis zu den aktuellen Charts. Und da können ihre Kids und Jugendlichen so richtig abfeiern. Und während die Kids feiern, können sich die Eltern nebenan im Hemingway eine kleine Auszeit gönnen. Los geht das Ganze schon heute Nachmittag um 16 Uhr und gefeiert wird bis 20 Uhr.

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6: Ich bin Katharina Rappel. Guten Morgen. Eine bezahlbare Wohnung zu finden, wird in vielen Regionen immer schwieriger. Der Städte- und Gemeindebund fordert deshalb von der Politik ein neues Gesamtkonzept, um ländliche Regionen attraktiver zu machen. In einem Zeitungsinterview sagte Hauptgeschäftsführer Berghegger, dass 700.000 Wohnungen in ländlichen Regionen innerhalb von 3 Monaten bezugsfertig wären. Es müsse zum Beispiel gelingen, durch neue Verkehrswege die Regionen besser an Ballungsräume anzubinden. Deutschland feiert heute den Tag der Deutschen Einheit. Der zentrale Festakt findet in diesem Jahr in Bremen statt, unter anderem mit Bundespräsident Frank-Walter Steinmeier und Bundeskanzler Friedrich Merz. Am Vorabend der Feierlichkeiten gab es in der Hansestadt Proteste. Bei einer Antifa-Demo kam es zu Ausschreitungen.
7: Die Demonstration der Basisgruppe Antifaschismus Bremen mit mehreren 100 Teilnehmern richtete sich gegen die Einheitsfeiern. Damit würde Deutschland seinen Nationalismus feiern, der aus ihrer Sicht soziale Probleme verschärfe, hieß es im Aufruf. Begleitet von einem großen Polizeiaufgebot verlief die Demo zunächst weitgehend friedlich. Später eskalierte die Lage, Einsatzkräfte wurden mit Steinen, Flaschen und Pyrotechnik beworfen. Ein Polizist wurde verletzt. Auch für heute sind verschiedene Demonstrationen angekündigt. Diana Kramer, Nachrichtenredaktion.
6: Nach der Gewalttat in einem Cockpit einer Maschine der Fluggesellschaft Fly Dubai ist einiges noch immer unklar. Medien berichten jetzt, dass der Co-Pilot, der den Piloten verletzt haben soll, wegen Sicherheitsbedenken aus einem früheren Job bei einer anderen Airline entlassen wurde. Uli Reitinger weiß mehr.
8: Der Co-Pilot soll mit einem Messer auf den Piloten losgegangen sein, mit dem Ziel, das Flugzeug mit vielen Israelis an Bord zum Absturz zu bringen. Der Mann war laut US-Medien vorher bei Oman Air angestellt. Während seiner Ausbildung wurde bei ihm demnach extremistisches Material entdeckt. Oman Air soll ihm daraufhin Flugverbot erteilt haben. Er durfte laut ABC News aber in der Verwaltung weiterarbeiten.
6: Angebranntes Essen hat am Freitagmittag in Hof für einen Feuerwehreinsatz gesorgt. Ein Passant hatte Flammen und schwarzen Rauch aus einer Wohnung am Bahnhofsplatz bemerkt und die Rettungskräfte alarmiert. Als die Feuerwehr eintraf, war das Feuer bereits erloschen. Die beiden Bewohnerinnen blieben unverletzt. Die Küche wurde durch den Brand und die Rauchentwicklung beschädigt. Der Schaden liegt bei rund 5.000 Euro. Die übrigen Bewohner des Hauses konnten nach dem Einsatz wieder zurück in ihre Wohnungen. Das waren die Nachrichten und jetzt das Wetter mit Martina Bayer.
9: Danke Kathi, wir haben 12 Grad in Wurz, da ist es überwiegend sonnig, genauso wie in Unterammersricht bei 13 Grad. Ansonsten gibt es auch viel Nebel und Hochnebel noch heute Morgen. Der zieht oder die ziehen natürlich ab. Bis Mittag setzt sich dann überall die Sonne durch im Wechsel mit harmlosen Wolken. Und am Nachmittag klettern die Werte auf sehr angenehme 19 bis 23 Grad.
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9: Schau ich gleich noch auf die Straßen, auf denen Sie ja schon unterwegs sind, möglicherweise. Da ist die A9 Nürnberg Richtung München. Zwischen Denkendorf und Lenting ist der rechte Fahrstreifen blockiert. Bitte aufpassen, da ist ein liegen gebliebenes Fahrzeug. Und mittlerweile sind 2 Blitze eingegangen, von unseren Hörern natürlich, die Luisa meldet. In Speichersdorf ist ein Blitzer von

Chemnitz kommen, dem 70er Bereich. Danke, Luisa. Und einen haben wir noch von Martin auf der A93 Richtung Neustadt an der Waldnaab. Kurz vor der Ausfahrt zum Tunnel Richtung Plötzberg. Auch hier wird geblitzt. Vielleicht waren Sie ja selber schon mal auf dem Jakobsweg unterwegs, wandern oder auch mit dem Radl biken. Genau das hat auch Sophie Fischer gemacht, eine Influencerin. Und was sie da so erlebt hat, das hören wir gleich. Ich bin Martina Bayerl.

0: Sleeping Satellite. Auch schon mal so die 11:45 ist es. Mittlerweile schon, und auch in diesem Jahr waren wieder Hunderttausende auf dem Jakobsweg unterwegs. Vielleicht waren sie da ja auch schon mal wandern zum Beispiel. Eine von ihnen ist Sophie Fischer, aber die war nicht zu Fuß pilgern, sondern mit dem Radl und sagt, Radpilgern ist einfach magisch.
1: Denn diese Erfahrung, das meine ich wirklich ernst, das da zu fahren mit dem, also den Leuten, mit dem Wetter, auch wenn es mal nicht so gutes Wetter war, aber diese... Die Strecken und auch die Landschaft und dann am Meer, also das ist wirklich wunderschön.
0: Sophie radelt normalerweise indoor. Sie hat nämlich auf YouTube und Instagram als Cycling Sophie einen Channel und ist da unterwegs und stellt Radworkouts zum Mitmachen online. Der Jakobsweg war da für sie ein krasser Kontrast.
1: Dadurch, dass ich ja eben viel auch mit Musik arbeite, ne, wenn ich meine Workouts drehe, da arbeite ich ja vorher extrem viel raus, weil ich auch so viel Musik, auch Recherche machen muss. Und ich habe nicht einmal dort diese Musik in den Ohren gebraucht. Ich brauchte einfach die Stille. Ich brauchte auch bergauf, wenn das anstrengend war. Ich wollte das einfach richtig empfinden. Das machen wir jetzt gerade und wir haben gar keinen Stress, gar keinen Druck.
0: Das ist ja vielleicht genau das Typische vom Jakobsweg oder vom Pilgern allgemein, dass man gar nichts braucht, außer vor sich hin zu radeln oder vor sich hin zu gehen und mit der eigenen Energie zu haushalten. Eins ist sicher, das war nicht das letzte Mal Jakobsweg mit dem Rad für Sophie, und ihre schönsten Eindrücke hat sie auf ihren Social-Media-Kanälen eingestellt.

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14: Schönen guten Morgen. Kurz nach 11:30 haben wir es, heute am Feiertag. Und das Wetter ist tipptopp. 14 Grad haben wir in Auerbach, das ist teilweise sonnig. Genauso wie in Nittenau bei 14 Grad, da haben wir es schon überwiegend sonnig. Und stellenweise hält sich aber auch noch Nebel und Hochnebel in der Oberpfalz. Bis Mittag sollte der dann allerdings überall weg sein. Und dann gibt es einen Wechsel aus Sonne und harmlosen Wolken. Das Ganze bei maximalen Werten am Nachmittag zwischen sehr angenehmen 19 und 23 Grad. Und wie geht's weiter? Da haben wir so die Wetterausblick. Morgen wird es ganz ähnlich sein. Erst ist es neblig, danach scheint zeitweise die Sonne. Und später kann dann allerdings vereinzelt Schauer auftreten und bis Mittwoch bleibt es dann so, auch die Temperaturen ändern sich nicht.
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14: Schau mal so, die Dörfverkehrsservice. Und da haben wir momentan keine Störungsmeldungen mehr. Allerdings haben wir zwei Blitzer, schau mal so, die mit dem besten Blitzerservice für die Oberpfalz. Dank unserer Hörer natürlich. Und die melden uns in Speichersdorf einen Blitzer von Chemnat kommend im 70er-Bereich und auf der A93 Weiden Richtung Neustadt an der Waldnaab. Kurz vor der Ausfahrt zum Tunnel Richtung Plößberg. Gute Fahrt.

Heute wird's bunt am Himmel über Fichtelbrunn. Auf dem Flugplatz bei Sulzbach-Rosenberg steigt nämlich das Drachen- und Kartoffelfest. Um 10 Uhr ging's schon los und da können dann Einliner und Lenkdrachen über die Wiese fliegen. Dazu gibt's verschiedene Drachenaktionen und eine Ausstellung und auch kulinarisch ist einiges geboten rund um den Herbst. Unter anderem Kartoffelgerichte und vieles mehr.

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1: Ich bin Katharina Rappel. Grüß Gott. Nach Israel sprechen nun auch die Emirate von einem versuchten Terroranschlag in der Maschine der emiratischen Fluggesellschaft Fly Dubai. Nach und nach kommen auch mehr Details ans Licht. Laut einer Nachrichtenagentur soll der Co-Pilot den Piloten mit einer Rettungsaxt angegriffen und versucht haben, die Kontrolle über das Flugzeug zu übernehmen. Geklärt werden soll unter anderem noch, welche Motive er hatte. Passagiere überwältigten den Mann schließlich. Heute ist der Tag der deutschen Einheit. In diesem Jahr ist Bremen Gastgeber der offiziellen Feierlichkeiten. Zum Festakt werden unter anderem Bundespräsident Steinmeier, Bundeskanzler Merz und Bundestagspräsidentin Glöckner erwartet.
2: Moderiert den zentralen Festakt in Bremen. Auch gibt es ein großes Bürgerfest und am Abend treten Bands und Künstler wie die Fanta 4, Flo Mega und Mia auf. Hunderttausende werden erwartet. Gerade in der heutigen Zeit empfinden es viele Politiker als wichtig, den Zusammenhalt in der Gesellschaft zu feiern, auch wenn vieles immer noch nicht gleich sei. Einkommen, Vermögen, Renten sind 36 Jahre nach der deutschen Einheit im Osten nach wie vor oft niedriger als im Westen. Neben den Feiern werden den Tag über aber auch Proteste erwartet, etwa beim Auftritt des umstrittenen AfD-Politikers in Brandenburg. Ohne Torau, Berlin.
1: Im September haben in Deutschland wieder etwas mehr Menschen erstmals einen Asylantrag gestellt. Nach Angaben des Bundesinnenministeriums nahm das Bundesamt für Migration und Flüchtlinge knapp 5.300 Asylerstanträge entgegen. Zum Vergleich, im Juli und August waren es jeweils weniger als 4.000 Anträge.
3: Einen entscheidenden Grund für die sinkenden Asylzahlen sehen Migrationsforscher in den Herkunftsländern. So ist seit dem Machtwechsel in Syrien nach dem Sturz von Präsident Assad 2024 die Zahl der Asylanträge Antragsteller von dort deutlich gesunken. Es verlassen weniger Syrerinnen und Syrer ihr Land. Für Bundesinnenminister Alexander Dobrindt ist der Rückgang auch ein Ergebnis der im Mai 2025 eingeführten Maßnahmen. Seither gelten verstärkte Grenzkontrollen mit Zurückweisungen, es gibt mehr Abschiebungen und der Familiennachzug wurde vorläufig ausgesetzt. Diana Kramer, Nachrichtenredaktion.
1: Bei einer Kontrolle in Waldsassen hat die Bundespolizei am Donnerstag rund 11 Kilogramm Pyrotechnik sichergestellt. Drei junge Männer im Alter von 18, 20 und 21 Jahren waren zuvor aus Tschechien eingereist. Im Auto fanden die Beamten Feuerwerk der Kategorie F3 und F4 mit rund 3,5 Kilogramm Netto-Explosionsstoffmasse. Die Männer konnten die erforderlichen Genehmigungen offenbar nicht vorweisen. Die Bundespolizei ermittelt nun wegen des Verdachts auf Verstöße gegen das Sprengstoffgesetz. Das waren die Nachrichten und jetzt das Wetter mit Martina Beierl.
4: 15 Grad sind es in Neu-Alpenreuth und in Burkhardsried. Überwiegend sonnig ist es da. Stellenweise haben wir sogar noch Nebel oder Hochnebel heute Morgen. Der löst sich aber in der nächsten Stunde garantiert auf und dann setzt sich überall die Sonne durch. Im Wechsel mit harmlosen Wolken wird es heute nochmal ein richtig schöner, Herbsttag. Genau, schöner Herbsttag heute. Die Werte am Nachmittag zwischen angenehmen 19 und 23 Grad.
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4: Kurz nach 11 haben wir es. Servus auf die Straßen, auf denen Sie unterwegs sind. Eine Meldung für die A6 Heilbronn Richtung Nürnberg zwischen Schwabach Süd und dem Kreuz Nürnberg Süd. Aufpassen, da liegt eine Matratze auf der Fahrbahn. Und wir haben Blitze reinbekommen. Einmal von einer sehr netten Hörerin.
5: Hallo, guten Morgen. Das ist die Annette. Ich fahre gerade von Weiden Richtung Windisch-Eschenbach. Kurz vor der Ausfahrt Neustadt Nord ist ein Geschwindigkeitsmesser an der Seite. Bitte durchgeben. Danke, schönen Feiertag noch.
4: Dankeschön, Annette, fürs Melden. Das ist der Blitzer, den wir schon gemeldet haben, A93 Weiden Richtung Neustadt bei der Ausfahrt Neustadt Nord. Sagt Annette, bestätigt uns das nochmal. Und wir haben noch einen Blitzer in Speichersdorf von Chemnat kommend im 70er-Bereich. Auch hier bitte runter vom Gas.

starten rein in die letzte Vormittagsstunde. Ich bin Martina Bayerl und ich hoffe, Sie haben einen wunderschönen Feiertag heute. Tag der Deutschen Einheit, der ja vielerorts gefeiert wird. Oh, wir feiern auch gleich ein bisschen mit.

Eine einfach klasse Nummer. The Police. Die 80er auch schon mal so. Die, aber es gibt auch noch andere sehr gute Künstler, ihn zum Beispiel. Man muss da schon ein spezielles Gehör haben, um auf die Idee zu kommen, dass man mit diesem Lied die Menschen in den Clubs auf die Tanzfläche locken kann. The shallower grows, the shallower grows, the fainter we go. Es braucht da wohl das Ohr eines DJs wie The Avener. Der Franzose hat diesen Song seiner Landsfrau Phoebe Kildare gehört und irgendwie sofort gecheckt, da steckt ein Club-Hit drin. Er hat das Tempo etwas angezogen und ein paar Beats dazu gemischt und tatsächlich hat seine Version von Fade-Out Lines nicht nur in den Clubs funktioniert, sondern auch in den Charts. Heute, vor 12 Jahren, war The Avener damit die Nummer 1 in Deutschland.

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15: Kurz nach 12, Servus, Mahlzeit. Vielleicht sind Sie ja schon am Essen und planen Ihren Tag. Heute ist ein super Tag, um alles Mögliche draußen zu unternehmen. 16 Grad haben wir gerade in Kallmünz. Da ist es überwiegend sonnig, genauso wie in Keimling bei 17 Grad. Allgemein heute viel Sonne, ein paar harmlose Wolken im Wechsel. Bestimmen so das Wetter heute am 3. Oktober. Morgen wird es dann ganz ähnlich sein. Erst ist es am Vormittag ein bisschen neblig da und dort. Danach scheint dann zeitweise die Sonne. Später kommen morgen allerdings vereinzelt Schauer auf. Und bis Mittwoch bleibt es dann allgemein so eher mild, aber ein bisschen vielleicht durchwachsen.
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15: Schauen wir gleich noch auf die Straßen, auf denen Sie unterwegs sind. Ramazuli, der Verkehrsservice. Mit einer Meldung zur A6 Heilbronn Richtung Nürnberg zwischen Schwabach Süd und dem Kreuz Nürnberg Süd. Da liegt eine Matratze auf der Fahrbahn und auf der A9. Nürnberg Richtung Halle Leipzig zwischen Nürnberg-Fischbach und dem Kreuz Nürnberg. Da haben wir einen defekten PKW. Es liegen außerdem Gegenstände auf der Fahrbahn, die die Richtungsfahrbahn blockieren. Blitzerhammer. Der Ramazuri, der beste Blitzerservice für die Oberpfalz, weil wir ständig von unseren Hörern abgedatet werden. Vielen Dank dafür. Blitzer auf der A93 Weiden Richtung Neustadt an der Waldnaab, kurz vor der Ausfahrt Neustadt Nord. Und ein Blitzer in Speichersdorf von Chemnitz kommend im 70er-Bereich.

gleich. Es ist 12 und morgen haben wir dann Erntedankfest am 4. Oktober. Und da wäre vielleicht ein Tipp für Sie, das Freilandmuseum in Nabburg zu besuchen. Da wird nämlich morgen an die alten Haustierrassen erinnert. Fuchsschafe, Edelziegen, Rinder, Kaninchen und Tauben stehen im Mittelpunkt. Ab 13 Uhr morgen können Besucher Fragen stellen und mehr über diese alten Tierrassen erfahren. Und für Ihre kleinen Besucher wird es natürlich auch tierisch. Die können morgen aus echter Wolle ihr eigenes Schaf basteln. Das Ganze ab 13 Uhr im Freilandmuseum morgen in Nabburg.

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0: mindestens einmal nicht wie gewünscht bargeldlos bezahlen konnte. Katrin Müller berichtet.
1: Der Anteil derjenigen, die statt bargeldlos dann mit Münzen und Scheinen zahlen mussten, in diesem Jahr sogar höher als in der gleichen Umfrage vor 5 Jahren. Bundesfinanzminister Klingbeil will Geschäfte und Restaurants künftig verpflichten, zusätzlich zum Bargeld auch digitale Zahlungen mit Karte oder Handy zu akzeptieren.
0: Nach der Gewalttat in einem Cockpit einer Maschine der Fluggesellschaft Fly Dubai ist einiges immer noch unklar. Medien berichten jetzt, dass der Co-Pilot, der den Piloten verletzt haben soll, wegen Sicherheitsbedenken aus einem früheren Job bei einer anderen Airline entlassen wurde. Uli Reitinger weiß mehr.
2: Der Co-Pilot soll mit einem Messer auf den Piloten losgegangen sein, mit dem Ziel, das Flugzeug mit vielen Israelis an Bord zum Absturz zu bringen. Der Mann war laut US-Medien vorher bei Oman Air angestellt. Während seiner Ausbildung wurde bei ihm demnach extremistisches Material entdeckt. Oman Air soll ihm daraufhin Flugverbot erteilt haben. Er durfte laut ABC News aber in der Verwaltung weiterarbeiten.
0: In Barbing ist ein seit längerem andauernder Nachbarschaftsstreit am Donnerstag eskaliert. Gegen 11 Uhr schlug ein 67-Jähriger seinem gleichaltrigen Nachbar mit einer Eisenstange gegen den Kopf. Der Mann erlitt dabei leichte Verletzungen, musste vor Ort aber nicht medizinisch behandelt werden. Gegen den mutmaßlichen Angreifer wird nun wegen des Verdachts der gefährlichen Körperverletzung ermittelt. Das waren die Nachrichten und jetzt das Wetter mit Martina Bayer.
3: Vielen Dank, Kathi, für die Nachrichten. Wir haben 17 Grad in Fohnstrauß, genauso wie in Pegnitz. Und im Laufe des Nachmittags klettern die Werte dann auf angenehme 23 Grad. Dazu gibt es viel Sonne, ein paar harmlose Wolken. Morgen wird es dann ähnlich sein. Zunächst mal ist es am Vormittag neblig, danach scheint wieder die Sonne. Und später können dann ein paar Schauer dazukommen. Bis Mittwoch ändert sich dann wenig an dieser Wetterlage.
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3: Schauen wir gleich auf die Straßen, auf denen Sie unterwegs sind. 3 Minuten haben wir es nach 12. Servus auf die A6 Heilbronn Richtung Nürnberg zwischen Schwabach Süd und dem Kreuz Nürnberg Süd. Da liegt eine Matratze auf der Fahrbahn. A9 Nürnberg Richtung Halle Leipzig zwischen Talbrücke Schneidach und Hormersdorf. Da haben wir Reifenteile auf der Fahrbahn und nochmal auf der gleichen Strecke zwischen Nürnberg-Fischbach und dem Kreuz Nürnberg ein defekter PKW. Und hier liegen ebenfalls Gegenstände auf der Fahrbahn. Die Richtungsfahrbahn ist hier blockiert. Blitzer haben wir außerdem von unseren Hörern. Deswegen, Ramazzuri, der schnellste Blitzerservice für die Oberpfalz überhaupt. Und zwar melden uns Christian und Martin einen Blitzer auf der A93 Weiden Richtung Hof. Kurz vor der Ausfahrt Neustadt an der Waldnab, und zwar beim Parkplatz im 120er-Bereich, wird geblitzt. Nochmal auf der A93 Weiden Richtung Neustadt, und zwar jetzt kurz vor der Ausfahrt Neustadt Nord haben wir einen Blitzer, und in Speichersdorf von Chemnat kommend im 70er-Bereich. Tag der Deutschen Einheit heute wird groß gefeiert, unter anderem in Bremen mit hervorragenden Musikern. Fantas sind mit dabei in Bremen und wir widmen uns gleich diesen Feierlichkeiten in Bremen mit den Fantas. Schön, dass Sie mit dabei sind.

0: schöne Wochenende auf, schon mal so die Mahlzeit. Viertel eins haben wir es ja mittlerweile. Und heute haben wir Tag der Deutschen Einheit, ein Feiertag für alle. Aber ganz besonders für die Fans der Fantastischen Vier. Die offiziellen Feierlichkeiten zum Tag der Deutschen Einheit sind ja in diesem Jahr in Bremen. Und ein Highlight ist da heute Abend ein Gratiskonzert der Fantas. Thomas D. freut sich schon.
1: Alter, die Fantas spielen. Guck dir das an. 3.10. in Bremen kriege ich gerade eine Einladung. Auf dem Bürgerfest am Tag der Deutschen Einheit. Samstagabend. Alter, da muss ich hin. Komm, komm, da gehen wir hin. Komm.
0: Staatstragende Reden gibt's da heute bestimmt genug. Da ist es doch viel schöner, den Tag der Deutschen Einheit mit den Hits der Fantastischen Vier zu feiern. Und einen hören wir jetzt. Die da. Auf, Schamasuli. In einen schönen Feiertag. Wunderbar, dass Sie mit dabei sind. Ich bin Martina Bayer hier. Die Fantastischen.

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10: Mahlzeit, wir haben es genau 12:30, Ramazzotti, das schöne Wochenende. Und schön ist es definitiv in Pfaben im schönen Steinwald bei 17 Grad, genauso wie in Kastel im schönen Hirschwald, ebenfalls 17 Grad. Heute ist es eigentlich, muss man sagen, überall schön und schön sonnig bei 19 bis 23 Grad am Nachmittag. Viel Sonne, paar harmlose Wolken sind mit dabei. Morgen wird es ganz ähnlich. Morgen nachmittags können dann allerdings stellenweise paar Schauer niedergehen.
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10: Ramazzotti mit dem Verkehrsüberblick. Da haben wir zwei Störungsmeldungen, einmal für die A6 Heilbronn Richtung Nürnberg zwischen Schwabach Süd und dem Kreuz Schwabach. Da liegen Reifenteile auf der Straße. Und A9 Nürnberg Richtung Halle Leipzig zwischen Nürnberg-Fischbach und dem Kreuz Nürnberg haben wir einen defekten PKW. Auch hier liegen Gegenstände auf der Fahrbahn. Ramazzotti, der beste Blitzer-Service, dank unserer Hörer, die uns ja ständig updaten, wenn sie da irgendwie unterwegs sind und was mitkriegen. Da hat sich zum Beispiel der Markus gemeldet und bestätigt den Blitzer auf der A93 Weiden Richtung Hof. Kurz vor der Ausfahrt Neustadt an der Waldnabhöhe Parkplatz im 120er-Bereich wird geblitzt. Danke fürs Melden. Markus, und B22 Richtung Chemnat in Richtung Speichersdorf. Auch hier wird immer noch geblitzt, und A93 Weiden Richtung Neustadt an der Walbner. Nochmal kurz vor der Ausfahrt Neustadt Nord. Auch hier haben wir einen Blitzer, wenn Sie schneller fahren als die Polizei.

Der wunderbare Bryan Adams auf, schauen wir so, die Dreiviertel eins haben wir es gleich. Morgen ist ja Erntedank. Und da lädt der gemeinnützige Hilfsverein FISEC, gibt Hoffnung zu einem tollen Benefizkonzert ein. Um 16.30 Uhr konzertiert Maximilian Beetz in der St. Egidiuskirche in FISEC mit einer anspruchsvollen Orgelmusik und bietet den Zuhörern eine Reise durch die europäische Orgelmusik. Eintritt ist frei und alle Spenden gehen an AIDS-kranke Kinder in Südafrika. Morgen Nachmittag 16.30 Uhr Benefizkonzert in FISEC.

Einfach kurze Musik auf Jamasodium. Genau so geht's weiter. Das kann ich Ihnen versprechen. Jetzt gleich mit Otto Hammer, der übernimmt und bringt Sie fantastisch durch den Nachmittag. Ihnen allen ein schönes, langes Wochenende. Bis bald. Servus. Sagt Martina Bayerl.

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12: Ich bin Katharina Rappel. Grüß Gott. Da war was falsch verknüpft, Entschuldigung bitte. Mit einem ökumenischen Gottesdienst haben die zentralen Feierlichkeiten am Tag der Deutschen Einheit begonnen. Rund 1000 Ehrengäste versammelten sich im Bremer Dom, unter ihnen Bundespräsident Steinmeier und Bundeskanzler Merz. Im Gottesdienst ging es auch um die Bremer Stadtmusikanten aus dem berühmten Märchen der Brüder Grimm, Esel, Hund, Katze und Hahn. Sie seien so verschieden und gerade deshalb aufeinander angewiesen, hieß es in der Predigt. Im September haben in Deutschland wieder etwas mehr Menschen erstmals einen Asylantrag gestellt. Nach Angaben des Bundesinnenministeriums nahm das Bundesamt für Migration und Flüchtlinge knapp 5.300 Asylerstanträge entgegen. Zum Vergleich, im Juli und August waren es jeweils weniger.

0: Der 21-Jährige konnte schließlich fliehen. Die Polizei sucht nun nach einem 25-jährigen Täter und bittet Zeugen um Hinweise. Das waren die Nachrichten. Und jetzt das Wetter mit Otto Hammer.
1: Am Nachmittag werden die Quellwolken weniger und die Sonne setzt sich durch. Die Höchstwerte liegen bei 19 bis 23 Grad. Gemessen haben wir in Tirschenreuth, Schönlind und Neunkirchen bei Weiden 19 Grad. Überall ist es bewölkt, aber auch sonnig. Der Raumausruhe Ausblick. Morgen ändert sich wenig, gegen Abend erhalten. Erwarten uns einzelne Schauer. Von Montag bis Mittwoch scheint nach Nebel und Hochnebel immer wieder die Sonne ab und zu bilden sich auch Schauer.
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1: Der Ramazzuri Verkehrsservice meldet an Neu-Nürnberg. Richtung Halle Leipzig zwischen Nürnberg-Fischbach und Kreuz Nürnberg haben wir einen defekten PKW und Gegenstände auf der Fahrbahn. Die Richtungsfahrbahn ist blockiert. Der beste Blitzerservice für die Oberpfalz gibt es nur hier bei uns auf Ramazzuri, denn die Blitzer, die hat sonst kein anderer Sender. B22 Chemnat Richtung Speichersdorf beidseitig und A93 Weiden Richtung Hof, kurz vor der Ausfahrt Neustadt. Wenn Sie auch noch einen haben für uns, Blitzer, Stau oder Behinderung, ganz egal, dann ran ans Telefon 0961 48 2 48 2 und per WhatsApp, die Nummer bekommen Sie bei uns auf der Homepage unter ramazzuri.de. 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Am Mikrofon begleitet Sie Otto Hammer. Ich wünsche einen wunderschönen Samstagnachmittag.

Bruce Springsteen war das mit Hungry Heart, einem zeitlosen Klassiker hier auf Raum Asuri. Und der Song bringt es ja perfekt auf den Punkt. Jeder von uns hat dieses hungrige Herz, das sich nach Liebe und Zuneigung sehnt. Aber seien wir mal ganz ehrlich, manchmal rennt man mit diesem offenen Herzen eben auch direkt gegen die Wand, wenn aus der großen Liebe plötzlich eine Enttäuschung wird und der Ex-Partner dann angekrochen kommt, sobald man endlich darüber hinweg ist. Ja, genau. Für diesen Moment hat die kanadische Newcomerin Tate McRae die perfekte Hymne geschrieben. Hier ist die Antwort auf alle gebrochenen Herzen, die jetzt wieder stark sind. 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
14: Uhr und 30 Minuten haben wir es im schönen Wochenende auf Ramazzuri. Ja, der Nachmittag wird heute richtig freundlich. Die Quellwolken ziehen ab und die Sonne setzt sich mehr und mehr durch. Die Werte klettern auf 19 bis 23 Grad. Gemessen haben wir in Geilo, Furt im Wald, Membach und Neustadt an der Waldnamb überall 19 Grad und sonnig bis wolkig. Der Ramazzuri-Ausblick. Morgen ändert sich wenig, gegen Abend erwarten uns einzelne Schauer. Von Montag bis Mittwoch scheint dann nach Nebel und Hochnebel immer wieder die Sonne. Ab und zu bilden sich Schauer.
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14: Der Ramazzuri Verkehrsservice meldet A9 Nürnberg Richtung Halle Leipzig zwischen Nürnberg-Fischbach und Kreuz Nürnberg einen Defekt. Pkw, Gegenstände auf der Fahrbahn, die Richtungsfahrbahn ist hier blockiert, bitte Vorsicht. Der beste Blitzerservice für die Ruhrpfalz, den gibt es nur hier bei uns auf Ramazzuri, denn die Blitzer, die hat sonst kein anderer Sender. B22 Chemnat Richtung Speyer. Eiersdorf beidseitig, A93 Weiden Richtung Hof, kurz vor der Ausfahrt Neustadt an der Waldnab. Auf der B22 in Dölsch Richtung Altenstadt haben wir einen Laser und B303 Hohenberg bei der Brücke Ja, und wenn Sie auch noch einen haben, 0961 482 482 oder schreiben Sie uns eine kurze WhatsApp. Die Nummer finden Sie bei uns auf der Homepage unter ramasuri.de.

Air war das mit I Believe. Heute wird's bunt am Himmel über Fichtelbrunn. Auf dem Flugplatz bei Sulzbach-Rosenberg steigt das Drachen- und Kartoffelfest. Seit 10 Uhr können dort Einliner und Lenkdrachen über die Wiese fliegen. Dazu gibt's verschiedene Drachenattraktionen und eine Ausstellung. Und auch kulinarisch dreht sich einiges um den Herbst. Unter anderem stehen Kartoffelgerichte auf dem Programm. Also wenn Sie keine Lust haben, dann nix wie hin. Auf das Flugplatz- und Drachenfest am Sulzbach-Rosenberger Flugplatz. Und sonst gibt es jetzt was von Randy Newman. Hier ist er mit I've Got a Friend in Me.

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10: Ich bin Katharina Rappel. Grüß Gott. Viele Stärken, ein Land. Unter diesem Motto wird der Tag der Deutschen Einheit gefeiert, mit der zentralen Veranstaltung in diesem Jahr in Bremen. In einem ökumenischen Gottesdienst warnten Geistliche davor, Schwächere auszugrenzen. Einheit und Zusammenhalt könnten nur da tragen, wo Menschen sie mit Haltung und Überzeugung lebten. Zum Bürgerfest in Bremen werden heute mehr als 400.000 Menschen erwartet. Wir nehmen nur Bargeld, heißt es immer noch in manchen Geschäften und Restaurants. In einer YouGov-Umfrage hat jeder zweite Erwachsene gesagt, dass er in diesem Jahr mindestens einmal nicht wie gewünscht bargeldlos bezahlen konnte. Katrin Müller berichtet.
11: Mit 56% lag der Anteil derjenigen, die statt bargeldlos dann mit Münzen und Scheinen zahlen mussten, in diesem Jahr sogar höher als in der gleichen Umfrage vor 5 Jahren. Bundesfinanzminister Klingbeil will Geschäfte und Restaurants künftig verpflichten, zusätzlich zum Bargeld auch digitale Zahlungen mit Karte oder Handy zu akzeptieren.
10: Nach dem Vorfall in einer Fly-Dubai-Maschine sprechen nach Israel nun auch die Vereinigten Arabischen Emirate von einem versuchten Terroranschlag. Das teilte die emiratische Nachrichtenagentur WAM unter Berufung auf die Generalstaatsanwaltschaft mit. Inzwischen kommen immer mehr Details ans Licht, was sich an Bord des Flugzeugs abgespielt hat.
12: Noch immer sind nicht alle Hintergründe geklärt. Aus den Emiraten hieß es nun aber, der Co-Pilot habe den Piloten mit einer Rettungsaxt angegriffen. Er habe versucht, die Kontrolle über das Flugzeug zu übernehmen, hieß es. Rettungsäxte wie diese gehören zur vorgeschriebenen Notausrüstung in Flugzeugen. US-Medien berichteten zudem, der Co-Pilot sei wegen Sicherheitsbedenken bereits aus seinem früheren Job bei einer Fluggesellschaft im Oman entlassen worden. In

0: klettern auf 19 bis 23 Grad. Gemessen haben wir in Muggendal, Weiden, Bernricht und Tannstein überall 20 Grad. Die Sonne scheint von einem bewölkten Himmel. Der Ramazuri-Ausblick, morgen ändert sich wenig, gegen Abend erwarten uns einzelne Schauer. Von Montag bis Mittwoch scheint nach Nebel und Hochnebel immer wieder die Sonne. Ab und zu bilden sich Schauer.
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0: Der Ramazuri Verkehrsservice meldet A9 Nürnberg Richtung Halle Leipzig. Zwischen Nürnberg-Fischbach und Kreuz Nürnberg haben wir einen defekten PKW, Gegenstände auf der Fahrbahn und die Richtungsfahrbahn ist blockiert. Der beste Blitzerservice für die Oberpfalz, den gibt es nur hier bei uns auf Ramazuri, denn die Blitzer, die hat sonst kein anderer Sender. B22 Chemnat Richtung Speyersdorf beidseitig, A93 Hof, Weidenhof kurz vor Ausfahrt Neustadt an der Waldnab, B22 in Dölsch Richtung Altstadtstätten Laser und B303 Hohenberg bei der Brücke. Wenn Sie auch einen haben, dann ran ans Telefon 0961 482 482 oder schreiben Sie uns eine kurze WhatsApp. Die Nummer finden Sie bei uns auf der Homepage unter ramazuri.de. Da sind wir nun im Herbst angekommen. Wie das Wetter in der kommenden Woche wird, das erfahren Sie gleich hier bei mir. Am Mikrofon ist für Sie Otto Hammer. Hallo.

0: Enya mit Orinoco Flow war das bei uns hier auf Ramazzurri. Wir sind im Oktober angekommen. Bis gestern war es noch wie im Spätsommer. Nun scheint uns der Herbst endgültig im Griff zu haben. Kommt das Spätsommerwetter nochmal zurück oder müssen wir uns nun auf den Herbst einstellen? Da fragen wir noch nach bei Kai Zorn aus unserer Wetterredaktion. Kai, was bringt uns die kommende Woche?
1: Eine Zweiteilung. Die erste Wochenhälfte ist auch noch spätsommerlich, vom Flair her. Temperaturen von um und über 20 Grad an den Nachmittagen. Dazu scheint häufig die Sonne. In den frühen Vormittagsstunden gibt es Nebel, die Nächte sind recht frisch. Zur Wochenmitte, um Mittwoch, Donnerstag rum, nimmt das Schauer- und Gewitterrisiko vorübergehend zu und die Temperaturen gehen zurück auf so um die 15 Grad und wahrscheinlich wird es zum nächsten Wochenende dann wieder freundlicher, aber mit eher herbstlichem Flair, auch wieder mit kalten Nächten und Nebel. Und nach den Nebelauflösungen ist es recht sonnig und mild.
0: Also so richtig warm wird es nicht mehr. Wie schaut's denn mit Schnee aus?
1: Der ist wahrscheinlich gar nicht so weit weg. Es mehren sich die Modellberechnungen, dass wir in der zweiten Oktoberdekade mal so richtig satten Tiefdruck bekommen mit Wind, Regen und in den Bergen bis 1000 Meter Höhe Schnee. Im Flachland wird es noch keinen Wintereinbruch geben und nachhaltig sicherlich nicht. Aber wer zum Beispiel viel unterwegs ist und durch und über die Alpen fahren muss, der sollte vielleicht langsam an Winterreifen denken. So sommerlich oder spätsommerlich, wie es bisher war, wird es nicht werden. Und auch die zweite Oktoberhälfte sieht eher ein bisschen rauer und kälter aus als das, was wir in der letzten Zeit gewohnt waren.
0: Also in der zweiten Oktoberhälfte holt uns dann endlich der Herbst ein. Warten wir es also ab. Bei uns gibt's Musik von Falco, hier ist er mit Egoists.

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16: 14.30 Uhr, halb drei haben wir es im schönen Wochenende auf Ramasuri an diesem Feiertag. Heute ist es wieder richtig schön draußen, die Quellwolken lösen sich auf und die Sonne kommt zum Vorschein bei Werten um 19 bis 23 Grad. Gemessen haben wir in Floß und Waldhausen 20 Grad, Hirschau und Regensburg melden 21 Grad. Überall scheint die Sonne von einem bewölkten Himmel. Der Ramasuri-Ausblick, morgen ändert sich wenig, gegen Abend erwarten uns dann einzelne Schauer. Von Montag bis Mittwoch scheint nach Nebel und Hochnebel immer wieder die Sonne, ab und zu bilden sich auch Schauer.
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16: Der Ramasuri Verkehrsservice meldet A9 Nürnberg Richtung Halle Leipzig. Zwischen Nürnberg, Fischbach und Kreuz Nürnberg haben wir einen defekten Pkw, Gegenstände auf der Fahrbahn und die Richtungsfahrbahn ist blockiert. Dort kommt es zu Behinderungen. Der beste Blitzerservice für die Oberpfalz, den gibt es nur hier bei uns auf Ramasuri, denn die Blitzer, die hat sonst kein anderer Sender. B22 Chemnat Richtung Speichersdorfer. Beidseitig wird da geblitzt. A93 Weiden Richtung Hof, kurz vor der Ausfahrt Neustadt an der Waldnabhöhe Parkplatz. B22 in Dölsch Richtung Altenstadt, da steht ein Laser. Und B303 Hohenberg bei der Brücke. Und wenn Sie auch noch was haben für uns, Blitzerstau oder Behinderung, 0961 482 482. Oder schreiben Sie uns eine kurze WhatsApp. Die Nummer finden Sie bei uns auf der Homepage oder auf Ihrem DAB Plus Radio.

Billy Idol mit Sweet 16 waren sie auf Ramazzurri. 14 und 43 haben wir es. Im Freilandmuseum in Nappburg wird morgen an alte Haustierrassen erinnert. Fuchs, Schafe, Edelziegen, Rinder, aber auch Kaninchen und Tauben stehen im Mittelpunkt. Ab 13 Uhr können Besucher Fragen stellen und mehr über die Tiere erfahren. Und auch für die kleinen Besucher wird es tierisch morgen. Sie können auch aus echter Wolle ihr eigenes Schaf basteln. Also nichts wie hin ab 13 Uhr morgen im Freilandmuseum in Nappburg. Und sonst gibt's jede Musik. Hier sind alle Farben featuring René Miller mit dem Body Talk. 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
10: Ich bin Oliver Urbanke. 36 Jahre deutsche Einheit. Beim heutigen Festakt in Bremen sprach Bundespräsident Steinmeier von einer tiefen Wunde, die geheilt wurde, nachdem sie Deutschland über 4 Jahrzehnte belastet und gespalten hatte. Gleichzeitig warnte er vor neuen Mauern in unseren Köpfen.
11: Die Geschichte wäre aus meiner Sicht falsch erzählt, wenn in der Geschichte der 36 Jahre nur Gegensätze vorkämen. Wir haben doch gemeinsam aufgebaut. Menschen haben einander geholfen. Sie haben verdammt viel Solidarität bewiesen. Und deshalb sage ich gegen diejenigen, die uns jetzt wieder auseinandertreiben wollen. Wir sind gegen neue Mauern in unseren Köpfen. Wir sind einander nicht fremd. Wir gehören zusammen und wir bleiben zusammen.
10: Der Co-Pilot des Fly Dubai-Flugs von Dubai nach Tel Aviv hat den Piloten nach ersten Erkenntnissen mit einer Rettungsaxt angegriffen. Wie emiratische Nachrichten unter Berufung auf die Generalstaatsanwaltschaft berichten, gehen nach Israel jetzt auch die Behörden in den Vereinigten Arabischen Emiraten von einem versuchten Terroranschlag aus. Der Co-Pilot soll versucht haben, die Kontrolle über das Flugzeug zu übernehmen, bevor Passagiere das verhindern konnten. Hunderte Moscheen in ganz Deutschland öffnen heute ihre Türen für Besucherinnen und Besucher. Die Aktion soll den Austausch fördern und religiöses Leben sichtbar machen. Angeboten werden zum Beispiel Vorträge und Ausstellungen, oft gibt's auch typische Speisen und Getränke. Seit 1997 gibt es den Tag, bewusst am Tag der Deutschen Einheit, als Zeichen der Zugehörigkeit. endlich geschafft. Mit 5 Tagen Verspätung hat es das Frachtschiff, das wegen des Niedrigwassers im Rhein festsaß, aus dem Düsseldorfer Hafen geschafft. Es ist auf dem Weg nach Rotterdam. Das Schiff hat Mercedes-Sprinter an Bord, die aus dem Düsseldorfer Transporterwerk des Fahrzeugbauers kommen. Wer sich arbeitslos melden möchte oder andere Online-Dienste der Bundesagentur für Arbeit nutzen möchte, könnte weiterhin auf Probleme dabei stoßen. Es gibt eine IT-Panne, man könne aber auch einen Hackerangriff noch nicht ausschließen und arbeite mit Hochdruck an einer Lösung, heißt es von der Behörde. Unklar war laut Medienberichten noch, ob es Konsequenzen haben könnte, wenn jemand dadurch Fristen verpasst.
12: Und wir schauen aufs Wetter. Heute ist es wieder richtig schön draußen. Die Quellwolken lösen sich auf und die Sonne kommt zum Vorschein bei Werten um 19 bis 23 Grad. Gemessen haben wir in Hasselhof, Neuricht und Schlamersdorf 20 Grad. Überall ist es sonnig und bewölkt. Der Ramazuri-Ausblick. Morgen ändert sich wenig. Gegen Abend erwarten uns einzelne Schauer. Von Montag bis Mittwoch scheint nach Nebel und Hochnebel immer wieder die Sonne. Ab und zu bilden sich auch

A92 Weidenhof, kurz vor der Ausfahrt Neustadt auf Höhe Parkplatz. Auf der B22 in Dölsch Richtung Altenstadt haben wir einen Laser und B303 Hohenberg bei der Brücke wird ebenfalls geblitzt. Wenn Sie auch noch einen haben für uns, dann trauen Sie sich ruhig, läuten Sie kurz durch 0961 482 482 oder schreiben Sie uns eine kurze WhatsApp. Die Nummer finden Sie bei uns auf der Homepage oder auf Ihrem DAB Plus Radio. Wir wünschen weiterhin gute Fahrt. Das schöne Wochenende auf Ramasuri. Am Mikrofon begleitet Sie weiterhin Otto Hammer. Einen schönen Feiertagnachmittag. Und wir haben mal überlegt, wie der Herbst schmeckt. Gleich mehr bei mir in dieser Stunde.

0: Rod Stewart mit Baby Jane bei uns hier auf Radio Ramazzuri. Im Herbst bekommt meine Küche ja immer ein zusätzliches Gadget. Der Topf mit einer leckeren Suppe, der gefühlt immer auf dem Herd steht. Herbstzeit ist für mich ja Suppenzeit. Wie schmeckt der Herbst für Sie? Verraten Sie mal Ihr Lieblingsessen oder Ihr Getränk.
1: Oh, da gibt's viel. Ente vielleicht mit Knödel und Blaukraut.
2: Ich glaube, der Federweißer kommt gut als Getränk und irgendwas mit Kürbis.
3: Kürbiskernsuppe. Das ist so das Lieblingsessen eigentlich. Und Eintöpfe. Schnitzel.
1: Meistens Kaspresknödel, so heißt es auf Bayerisch. Oder vielleicht mal Schwammerlsuppe.
4: Aber ansonsten Herbstessen, zum Beispiel eine Leibspeise ist Wirsingkraut.
5: Und vom Kaffee auf Tee langsam umsteigen.
0: Ja, oder auf Pumpkin Spice Latte. Davon bekomme ich ja nie genug. Lassen Sie sich's schmecken.
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6: 15.30 Uhr, halb vier haben wir es im schönen Wochenende an diesem Feiertag auf Ramazuri. Ja, und am Nachmittag werden die Quellwolken weniger und die Sonne setzt sich mehr und mehr durch. Die Höchstwerte liegen bei 19 bis 23 Grad. Gemessen haben wir in Bernau und Nasnitz 19 Grad, Bayreuth und Sagau melden 20 Grad. Überall scheint die Sonne von einem bewölkten Himmel. Der Ramazuri-Ausblick, morgen ändert sich wenig. Gegen Abend erwarten uns einzelne Schauer. Von Montag bis Mittwoch scheint dann nach Nebel und Hochnebel immer wieder die Sonne. Ab und zu bilden sich aber auch Schauer.
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6: Der Ramazuri Verkehrsservice meldet A9 Nürnberg Richtung Halle Leipzig zwischen Nürnberg-Fischbach und Kreuz Nürnberg ist die Unfallstelle geräumt. Dort wieder Freifahrt, der beste Blitzerservice für die Oberpfalz. Den gibt's nur bei uns, denn nur wir haben die Blitzer. B22 Chemnat Richtung Speichersdorf beidseitig wird geblitzt. A93 Weiden Richtung Hof, kurz vor der Ausfahrt Neustadt auf Höhe des Parkplatzes. B22 in Dölsch Richtung Altstadt, da wird gelasert. Und B303 Hohenberg bei der Brücke. Wir wünschen weiterhin gute Fahrt.

BTS waren das mit Swim bei uns hier auf Ramasuri an diesem Tag der deutschen Einheit. Morgen ist in Dietfurt Zeit zum Stöbern. Beim Herbstmarkt in der Altstadt gibt's jede Menge zu entdecken, vom regionalen Handwerk bis zu verschiedenen Marktständen. Dazu können Sie gemütlich frühstücken und beim verkaufsoffenen Sonntag auch durch die Geschäfte schlendern. Also auf nach Dietfurt, morgen am Sonntag gibt's jede Menge zu entdecken.

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8: Ich bin Oliver Urbanke. Bundespräsident Steinmeier hat am Tag der Deutschen Einheit heute zu einer entschlossenen Verteidigung der Demokratie aufgerufen. Beim Festakt in Bremen warnte er vor einem weiteren Erstarken extremistischer Kräfte in Deutschland, auch befeuert durch Lügen und Manipulationen in sozialen Medien. Das gefährde nicht nur Freiheit und Demokratie, sondern auch unsere innere Einheit, so Steinmeier. Nach dem Vorfall in einer Fly-Dubai-Maschine sprechen nach Israel nun auch die Vereinigten Arabischen Emirate von einem versuchten Terroranschlag. Inzwischen kommen immer mehr Details ans Licht, was sich an Bord des Flugzeugs abgespielt hat. Amira Rajab berichtet aus Beirut.
9: Noch immer sind nicht alle Hintergründe geklärt. Aus den Emiraten hieß es nun aber, der Co-Pilot habe den Piloten mit einer Rettungsaxt angegriffen. Er habe versucht, die Kontrolle über das Flugzeug zu übernehmen, hieß es. Rettungsäxte wie diese gehören zur vorgeschriebenen Notausrüstung in Flugzeugen. US-Medien berichteten zudem, der Co-Pilot sei wegen Sicherheitsbedenken bereits aus seinem früheren Job bei einer Fluggesellschaft im Oman entlassen worden.
8: Wegen der steigenden Kraftstoffpreise reagieren jetzt auch die G7-Staaten. Sie geben ab sofort und über 4 Monate hinweg einen Teil ihrer Öl- und Dieselreserven frei. Frankreichs Präsident Macron hat gesagt, dass man sehr darauf achten werde, dass das auch an den Tankstellen zu spüren sei. Seiner Ansicht nach haben auch Spekulationen über ein Exportverbot der USA die Preise angeheizt. Die AfD knackt in einer neuen INSA-Umfrage für die Bild erstmals die 30%-Marke. Im Vergleich zur Vorwoche legt die Partei einen Punkt zu. Die Union von Bundeskanzler Merz rutscht dagegen auf einen Tiefstwert. CDU und CSU verlieren einen Punkt und kommen nur noch auf 18%. Damit liegt die AfD 12 Punkte vor der Union. Ein mit 800 Tonnen Sand beladenes Frachtschiff ist auf der Donau bei Passau auf einen Felsen gelaufen und beschädigt worden. Passiert ist das bei der Schleuse Kachlet. Der Schiffsführer steuerte daraufhin einen Hafen an. Feuerwehr und technisches Hilfswerk konnten das Leck provisorisch abdichten. Betriebsstoffe liefen laut Polizei nicht aus. Dennoch wurde vorsorglich eine Ölsperre errichtet.
10: Und wir schauen aufs Wetter. Der Nachmittag wird freundlicher. Die Quellwolken ziehen ab und die Sonne setzt sich mehr und mehr durch. Die Werte klettern auf 19 bis 23 Grad. Abends und zu Beginn der Nacht ist es leicht bewölkt oder klar. Im weiteren Verlauf der Nacht breiten sich bei 9 bis 5 Grad erneut Nebel und Hochnebel aus. Gemessen haben wir in Weiden, Irchenried, Bamberg und Neubernrich überall 21 Grad und sonnig. bewölkt ist es natürlich auch. Der Ramazuki-Ausblick, morgen ändert sich wenig, gegen Abend erwarten uns einzelne Schauer. Von Montag bis Mittwoch scheint nach Nebel und Hochnebel immer wieder die Sonne. Ab und zu bilden sich aber auch Schauer.
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10: Der Ramazuri Verkehrsservice meldet derzeit keine Verkehrsstörungen im Sendegebiet. So soll es auch bleiben. Der beste Blitzerservice für die Oberpfalz. Den gibt es nur hier bei uns auf Ramazuri, denn die Blitzer, die haben sonst kein anderer Sender. B22 Chemnat Richtung Speichersdorf, beidseitig wird geblitzt. A93 Weiden Richtung Hof, kurz vor der Ausfahrt Neustadt an der Waldnab auf Höhe des Parkplatzes. B22

0: Der Tag der deutschen Einheit auf Ramazzuri mit Madonna und Cherish. Ja, es ist laut, es ist nass und es riecht verdächtig nach nassem Fell und Pommes. 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
11: Also 16.30 Uhr, 16:30, 16:30 haben wir es an diesem Tag der Deutschen Einheit auf Ramasuri. Ja, heute ist es wieder richtig schön draußen. Die Quellwolken lösen sich langsam auf und die Sonne kommt immer mehr zum Vorschein. Wir werden um 19 bis 23 Grad. Abends und zu Beginn der Nacht ist es dann leicht bewölkt oder klar. Im weiteren Verlauf der Nacht breiten sich bei 9 bis 5 Grad erneut Nebel und Hochnebel aus. Gemessen haben wir in Eberhardsbühl, Tirschenreuth und Haselhof 20 Grad. Überall scheint die Sonne von einem bewölkten Himmel. Der Ramasuri-Ausblick. Morgen ändert sich wenig. Gegen Abend erwarten uns einzelne Schauer. Von Montag bis Mittwoch scheint dann nach Nebel und Hochnebel immer wieder die Sonne. Ab und zu bilden sich auch Schauer.
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11: Der Ramasuri Verkehrsservice meldet derzeit keine Verkehrsstörungen im Sendegebiet. Der beste Blitzerservice für die Oberpfalz. Ja, denn nur wir haben die Blitzer in der Oberpfalz. B22 Chemnat Richtung Speichersdorf beidseitig, auf der A93 Weiden Richtung Hof. Kurz vor der Ausfahrt Neustadt auf Höhe des Parkplatzes, B22 in Dölsch Richtung Altstadt, da gibt es einen Laser, und B303 Hohenberg bei der Brücke wird geblitzt. Wenn Sie auch noch was haben, Blitzerstau oder Behinderung, dann nix wie ran ans Telefon 0961 482 482 oder schreiben Sie uns eine kurze WhatsApp. Die Nummer finden Sie auf Ihrem DAB Plus Radio oder bei uns auf der Homepage unter ramasuri.de.

John Farnham. Ein toller 80er bei uns hier an diesem Tag der Arbeit auf Ramazzuri. You're the voice, John Farnham. Und als nächstes gibt's bei uns Bruno Mars mit I Just Might.

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10: Ich bin Oliver Urbanke. Europäer und die US-Regierung feiern die geplante Freigabe von Öl- und Dieselreserven als großen Schritt im Kampf gegen hohe Spritpreise. Aus Sicht der Ökonomin Samina Sultan vom Institut der Deutschen Wirtschaft bringt der Schritt aber allenfalls kurzfristige Entlastung. Diana Kramer berichtet.
11: Die Freigabe der Reserven der G7-Staaten sei ähnlich wie der Tankrabatt. Ein Pflaster, das kurzfristig Linderung verschaffen kann. Die grundlegende Problematik bleibt aber bestehen, sagt die Expertin. Für eine dauerhafte Normalisierung der Energie und damit auch der Spritpreise könne aus ihrer Sicht nur eine Aufhebung der Blockade der Straße von Hormuz sorgen. Für 4 Monate wollen die G7-Staaten insgesamt 100 Millionen Barrel Rohöl und Diesel freigeben. Diese sind als Notreserven national eingelagert.
10: Viele Stärken, ein Land. Unter diesem Motto wird der Tag der Deutschen Einheit gefeiert, mit der zentralen Veranstaltung in diesem Jahr in Bremen. In einem ökumenischen Gottesdienst warnten Geistliche davor, Schwächere auszugrenzen. Einheit und Zusammenhalt könnten nur da tragen, wo Menschen sie mit Haltung und Überzeugung lebten. Zum Bürgerfest in Bremen werden insgesamt mehr als 400.000 Menschen erwartet. Nach dem beinahe Absturz einer Fly-Dubai-Maschine sprechen die Ermittler von einem versuchten Terrorakt. Wie die Staatsanwaltschaft in den Vereinigten Arabischen Emiraten mitteilte, hat der Co-Pilot am Mittwoch den Flugkapitän mit einer Notfallaxt angegriffen. Er habe die Kontrolle über den Jet übernehmen und ihn zum Absturz bringen wollen. Der Mann wurde von Passagieren überwältigt und das Flugzeug konnte sicher landen. In Spanien gehen wegen der Wohnungsnot im Land tausende Menschen auf die Straßen. Wie lokale Medien berichten, gibt es derzeit Demonstrationen in Madrid, Barcelona und Valencia für das Recht auf menschenwürdigen Wohnraum sowie einen besseren Schutz für Mieterinnen und Mieter. Gestern scheiterte die linke Regierung von Ministerpräsident Sanchez im Parlament mit 2 Dekreten, mit denen sie gegen steigende Mieten und Zwangsräumungen vorgehen wollte, am Widerstand konservativer und rechtspopulistischer Abgeordneter. Nach dem erneuten Insolvenzantrag der Warenhauskette Galeria hat deren Gesamtbetriebsrat vom Management verlangt, über die Lage aufzuklären. Für Galeria ist es inzwischen der 4. Insolvenzantrag innerhalb von 6 Jahren. Der Geschäftsbetrieb in den gut 80 Filialen soll erstmal weiterlaufen.
12: Und jetzt schon aufs Wetter. Abends und zu Beginn der Nacht ist es leicht bewölkt oder klar. Im weiteren Verlauf der Nacht breiten sich bei 9 bis 5 Grad erneut Nebel und Hochnebel aus. Gemessen haben wir in Lengenloh, Trabitz und Hersbruck 20 Grad. Überall scheint die Sonne bei von einem bewölkten Himmel. Der Ramazuri-Ausblick morgen ändert sich wenig. Gegen Abend erwarten uns dann einzelne Schauer. Von Montag bis Mittwoch scheint nach Nebel und Hochnebel immer wieder die Sonne. Ab und zu bilden sich Schauer.
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12: Der Ramazuri-Verkehrsservice meldet derzeit keine Verkehrsstörungen im Sendegebiet. Der beste Blitzerservice für die Oberpfalz, den gibt's nur hier bei uns auf Ramazuri, denn die Blitzer, die hat sonst kein anderer Sender. 2 Stück haben wir noch, einen auf der B22 Chemnat Richtung Speichersdorf beidseitig und auf der B303 Hohenberg bei der Brücke wird geblitzt, wenn Sie auch noch einen haben für uns. Blitzerstau oder Behinderung 0961 482 482 oder schreiben Sie uns eine kurze WhatsApp. Die Nummer finden Sie bei uns auf der Homepage unter ramazuri.de. Wir sind im Herbst angekommen. Wir wollten mal wissen, was Sie am Herbst so schön finden. Mehr gleich bei mir. Am Mikrofon ist für Sie weiterhin Otto Hammer. Hallo.

0: Der Samstagnachmittag, Tag der Deutschen Einheit auf Radio Ramazzuri mit Pat Bennett und Love is a Battlefield. Der Herbst zieht ins Land. Nun sind die Menschen da mit dem Herbst aber geteilter Meinung. Manche finden den Herbst greislich, andere finden viel Schönes am Herbst. Und da haben wir mal gleich mal nachgefragt, was sie denn dem Herbst Schönes abgewinnen können.
1: Ja, eine neue Jahreszeit ist ja immer schön, zu sehen, wie die Blätter sich langsam färben.
2: Ja, so auch die Zeit daheim, diese Gemütlichkeit dann, Gesellschaftsspiele mit den Kindern, Kastanien sammeln.
3: Auf die neuen Sachen, die ich gekauft habe, auf den Pulli und die Stiefel.
4: Ich freue mich einfach auf den Herbst, auf die Wärmflasche.
5: Wir werden öfter Bergwandern gehen, kühlere Nächte mit besserem Schlaf.
6: Und so diese ganze Halloween-Season geht ja auch los und dann die Dekoration dazu, das gefällt mir immer ganz gut im Herbst.
7: Man kann aus jeder Jahreszeit was machen.
0: Ja, genau. Der Herbst, ich finde es einfach toll. Die bunten Blätter, leckere Früchte und Obst, das jetzt reif ist und viele tolle Abende mit einem spannenden Buch vor dem Kamin. Ja, der Herbst ist schon toll. Und bei uns gibt es jetzt wieder tolle Musik. Hier ist Ed Sheeran mit Shape of You.

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10: 17.30 Uhr, halb sechs haben wir es an diesem Samstagnachmittag auf Ramazzuri. Heute ist es wieder richtig schön draußen gewesen. Abends und zu Beginn der Nacht ist es dann leicht bewölkt oder klar. Im weiteren Verlauf der Nacht breiten sich bei 5 bis 9 Grad erneut Nebel und Hochnebel aus. Gemessen haben wir in Immenreuth, Wiesendorf und Reigering 19 Grad und sonnig. Natürlich auch bewölkt. Der Ramazzuri-Ausblick, morgen ändert sich wenig. Gegen Abend erwarten uns einzelne Schauer. Von Montag bis Mittwoch scheint dann nach Nebel und Hochnebel immer wieder die Sonne. Ab und zu bilden sich auch ein paar Schauer.
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10: Der Ramazzuri Verkehrsservice meldet A93 Hofweiden zwischen Rehau Süd und Schönwald in beiden Richtungen Gefahr durch Personen auf der Fahrbahn. A93 Richtung Weiden zwischen Einfahrt Schwandorf Mitte und Schwandorf Nord Hindernisse beseitigt, dort wieder Freifahrt. Der beste Blitzerservice für die Oberpfalz, den gibt es nur hier bei uns auf Ramazzuri, denn die Blitzer, die hat sonst kein anderer Sender. B22 Chemnat Richtung Speichersdorf beidseitig wird geblitzt und B303 Hohenberg bei der Brücke. Und wenn Sie auch noch einen haben, dann ran ans Telefon 0961 482482 oder schreiben Sie uns eine kurze WhatsApp. Die Nummer finden Sie bei uns auf der Homepage unter ramazzuri.de.

Fantastisch mit The Art of Letting Go war das eben bei uns hier auf Ramazzuri. So, das war der Nachmittag am Tag der Deutschen Einheit. Am Mikrofon war für Sie Otto Hammer. Ich gebe jetzt ab an meinen lieben Freund und Kollegen Bruno Wilfert, der präsentiert Ihnen wie gewohnt die besten Country-Songs in der Oberpfalz. Ich wünsche Ihnen noch einen wunderschönen Samstagabend. Wir hören uns morgen wieder. Bis dahin sage ich Tschüss, machen Sie es gut. Und wir machen noch Musik. Hier ist ein Klassiker aus dem Jahr 1986 von den Pet Shop Boys. 2001 wurde der Song neu remastered. Hier ist West End Girls. Viel Spaß!

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8: Ich bin Oliver Urbanke. Bundespräsident Steinmeier hat am Tag der Deutschen Einheit dazu aufgerufen, die Demokratie entschlossen zu verteidigen. In seiner Rede beim Festakt in Bremen warnte Steinmeier gleichzeitig davor, dass extremistische Kräfte in Deutschland weiter erstarken. Jan-Henner Reitze berichtet.
9: Die Wiedervereinigung nennt Steinmeier einen Glücksmoment der deutschen Geschichte. Das dürfe nicht in Vergessenheit geraten, trotz aller Herausforderungen der heutigen Zeit. Die bereitet dem Bundespräsidenten Sorgen und er ist nicht sicher, in welche Richtung Deutschland steuert. Ein Viertel der Menschen oder sogar noch mehr drückten mit ihrer Wählerstimme ihr Misstrauen gegenüber der staatlichen Ordnung aus. Die Politik müsse jetzt beweisen, dass trotz Gegenwindes große Probleme in kleinen Schritten gelöst werden könnten.
8: Passend zur Feier der Wiedervereinigung wünscht sich die Ostbeauftragte der Bundesregierung Kaiser mehr politische Repräsentation. Aus ihrer Sicht solle eine Frau aus Ostdeutschland Nachfolgerin für Bundespräsident Steinmeier werden. Auch 36 Jahre nach dem Ende der DDR gäbe es große Unterschiede zwischen Ost und West, zum Beispiel bei den Einkommen und Vermögen. Diese Unterschiede müsse man überwinden, um die Einheit tatsächlich zu vollenden. Im Januar wird über die Nachfolge von Steinmeier abgestimmt. Die Modekette Zara hat ein Halloween-Kostüm für Kinder nach Kritik aus dem Verkauf genommen. Das Kostüm sollte eigentlich einen Gefängnisinsassen darstellen mit blau-weißen Längsstreifen, Jacke und Hose im abgetragenen Look. Allerdings hat das Outfit stark an die Kleidung von KZ-Häftlingen erinnert. Aufdrucke, die wie Stacheldraht wirken und Aufnäher mit Häftlingsnummern an den Ärmeln hatten den Vorwurf verstärkt. In der Vergangenheit hatte es ähnliche Fälle gegeben, unter anderem mit aufgedruckten Hakenkreuzen. Die angestrebte Freigabe von Ölvorräten durch die G7-Staaten soll die Spritpreise senken und ist dabei kein Risiko für die Energieversorgung. Das hat Bundeswirtschaftsministerin Reiche betont. Es bleibe jedoch genug Reserve im System. Die Grünen nennen die Entscheidung im Gespräch mit der Nachrichtenagentur AFP eine politische Dummheit, die auf Druck der USA gemacht worden sei. Hunderte Moscheen in ganz Deutschland haben heute die Türen für Besucherinnen und Besucher geöffnet. Die Aktion soll den Austausch fördern und religiöses Leben sichtbar machen. Angeboten wurden zum Beispiel Vorträge und Ausstellungen. Seit 1997 gibt es den Tag bewusst am Tag der Deutschen Einheit als Zeichen der Zugehörigkeit.
10: Unser Blick aufs Wetter. Heute Nacht ist es leicht bewölkt oder auch klar. Bei 9 bis 5 Grad bilden sich aber dann Nebel oder Hochnebel. Aktuell gemessen Weiden und am Berg 19 Grad. Und der Ramazuri-Ausblick. Morgen erstmal Nebel, der sich bis mittags auflöst. Dann ein wenig Sonnenschein, Temperaturen zwischen 19 und 22 Grad. Und am Nachmittag gibt es dann wieder Wolken, aber es bleibt trocken.
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10: Liebe Autofahrer, wir haben eine Warnmeldung für die A93 Hof Richtung Weiden. Zwischen Rehau Süd und Schönwald in beiden Richtungen Gefahr durch Personen auf der Fahrbahn. Ramazuri, Blitzermeldungen. Da waren die letzte die B22 Chemnat Richtung Speichersdorf beidseitig und die B303 Hohenberg bei der Brücke. Samstagabend, gut, da gibt's nur eins. Howdy und herzlich willkommen. 2 Stunden Radio Ramazuri Country warten auf uns. Ich bin Bruno Wilfahrt und freue mich auf Sie. Jetzt starten wir mit Alan Jackson. Viel Spaß!

Ich begrüße Sie nochmal ganz herzlich zu 2 Stunden Radio Ramazzuri Country und heute wieder vollgepackt mit Hits, mit Oldies und wir räumen mit einer Legende auf. Oder haben Sie gewusst, dass Take Me Home Country Road gar nicht von John Denver komponiert wurde und dass es geografische Ungereimtheiten in diesem Song gibt? Dazu natürlich viel später und jetzt erstmal die alten Hippies. Nämlich

Ein musikalischer Western erzählt von George Strait mit Unterstützung von seinem Sohn Baba. Ja, und als der Line Dance so in den Anfangszeiten war hier in Good Old Germany, da gab es einen Song. Wenn der gespielt wurde, hielt es niemand mehr und alle stürmten auf die Tanzfläche. Insider wissen, dass es um einen Kaffee geht, um einen schwarzen. Hier ist er, Lazy G. Dalton.

Lazy G. Dalton, ja, und jetzt widmen wir uns einem Song, der eigentlich die Country-Hymne in Deutschland für viele Jahrzehnte auf jeden Fall war. Als am 26. März 1971 veröffentlicht wurde, schoss die Single auf Platz 2 der US-Country-Charts und seit 2014 ist Take Me Home Country Roads auch die offizielle Regierungshymne des Bundesstaates von West Virginia. Aber jetzt schauen wir mal hinter die Kulissen, denn viele verbinden Take Me Home Country Roads mit John Denver, dass er den Song komponiert hat, aufgenommen hat. Und das stimmt, aber nur teilweise. Denn Bill Dundorf und Taffy Newitt, ein Country-Paar, auch ein Ehepaar, die fuhren einmal zu einem Familientreffen über eine landschaftlich schöne Straße und die hieß Clopper Road in Montgomery County und das befindet sich in Maryland. Und dieser Bill, der summte so die Melodie vor sich hin und aus dieser Stimmung Sonnenuntergang, Country Road, da kam die Grundidee zu diesem Song Take Me Home Country Roads. Und die beiden dachten eigentlich, das wäre ein Song für Johnny Cash. Aber bevor sie ihm diesen Song anboten, trafen sie vielleicht auch durch Zufall John Denver. Denn John Denver hatte einen Autounfall, wo sich den Daumen gebrochen hat. Und sie waren befreundete Musiker. Und Dundorf und Newitt, sie trafen sich zufälligerweise mit John Denver und summten ihm dieses halbfertige Lied vor. Und John Denver war sofort begeistert. Und noch in der gleichen Nacht optimierten sie den Text und versuchten ihn umzuschreiben. Und was interessant ist, dass dieser Song in Maryland entstanden ist. Und das hat absolut nichts mit West Virginia zu tun, sondern das ist nur der Musik gewidmet, denn West Virginia passt einfach zu Almost Heaven und nicht Maryland. Und auch im Song kommen die Blue Ridge Mountains vor und die liegen eigentlich in Virginia und in North Carolina und nur zu einem winzigen Teil in West Virginia, genauso wie der Shenandoah River. Der fließt fast ausschließlich in Virginia, aber nicht in West Virginia. Aber das ist wurscht, denn es ist ein großartiger Song entstanden und ich kenne kein Lagerfeuer oder kein Truckerfest, wo dieser Song nicht gespielt wird. Und jetzt genießen wir ihn einfach mal mit dem Hintergrund, was wir hier bei Ramasuri Country wieder erfahren haben.

0: Ja, und noch anzumerken, dass keiner der Songwriter West Virginia zum damaligen Zeitpunkt überhaupt gekannt hat.
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0: Unser Blick aufs Wetter. Heute Nacht ist es leicht bewölkt oder auch klar. Bei Temperaturen zwischen 9 und 5 Grad bildet sich auch Nebel oder Hochnebel. Aktuell gemessen in Neustadt und in Falkenberg 18 Grad. Und der Ramazzuri-Ausblick. Morgen löst sich vormittags mal der Nebel auf, dann Sonnenschein mit Temperaturen von 19 bis 22 Grad. Am Nachmittag dann aber wieder Wolken, aber es bleibt trocken.
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0: Ja, wir haben gute Nachrichten für die Autofahrer. Wir haben keine neuen Störungsmeldungen. Kommen Sie gut und sicher an Ihr Ziel. Ramazzuri Blitzermeldungen habe ich auch keine neuen.

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1: All right.
2: So, und jetzt sind wir wieder bei einer, ja, wir schauen hinter die Kulissen eines Songs, nämlich Seven Spanish Angels. Eine wunderschöne Country-Ballade zum Dahinschmelzen, aber ein dramatischer Inhalt. Denn ein Outlaw, ein Gesetzloser und seine Geliebte sind auf der Flucht und werden von den Gesetzeshütern gestellt. Der Mann, er weiß, dass er keine Chance hat und er bittet seine Partnerin, für ihn zu beten, greift zu seiner Waffe und wird im folgenden Gefecht tödlich verletzt. Und die trauernde Frau will aber nicht ohne ihn leben. Sie greift sich seine Waffe, die natürlich ohne Patronen ist, und zielt damit auf die einen Angreifer, um deren tödliche Schüsse zu provozieren. Sie stirbt ebenfalls. Und dann kommen jetzt die Angels, denn sieben spanische Engel. Sie kommen ins Tal und nehmen das Paar mit zu den himmlischen Wächtern.

7 Spanish Angels in der Version von Heidi Hauge. Und nachträglich Karl Karcher, alles Gute zum 71. Geburtstag, geboren am 26. September 1955 in Nashville. Happy Birthday, Karl Karcher.

0: Carter, You Are The One. Und Tanja Tacker bringt jetzt einen Song, den wir schon ein paar Mal gespielt haben, aber ich finde, der hat einfach eine wichtige Botschaft, denn bring die Blumen nicht und leg sie aufs Grab, sondern gebe sie mir vorher.
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1: Tanya Tucker mit Bring My Flowers Now. Ja, wenn Sie Musikliebhaber sind, hören Sie Radio. Wenn Sie Country-Music lieben, hören Sie Ramazzuri Country. Und jetzt habe ich einen kleinen Test vorbereitet. Denn im nächsten Song werden Country-Interpretinnen und Interpreten genannt. Machen Sie doch den Spaß, lehnen Sie sich zurück und versuchen zu erkennen, wie viele und welche Country-Interpreten in diesem Song angesprochen werden. Denn es ist für mich ein wunderschöner Country-Ballade, eine Country-Song über eine Liebe, die durch einen gemeinsamen Musikgeschmack entsteht. Denn zwei Partner kommen sich durch ihre Musiksammlung näher und genießen miteinander die Songs. Aber die Auflösung kommt natürlich nach dem nächsten Song, aber vielleicht machen Sie den Spaß mit und versuchen mal zu erraten, welche Interpreten angedacht und angesprochen werden.

Wie viel haben Sie erraten oder herausgehört? Bree Bagwell mit Heroes. Ich habe damals 11 Interpreten erkannt, aber es sind 13 und die beiden anderen, mit denen konnte ich ehrlich gesagt nichts anfangen. Aber was macht Bruno Wilfernd? Ich habe Bree Bagwell kontaktiert und sie gebeten, mir zu sagen, welche Interpreten damit gemeint sind. Nämlich, ich wusste nicht, wer Redding ist und wer Etta ist. Und ich mag es jetzt kurz, die Auflösung habe ich Ihnen versprochen und die bekommen Sie auch. Also es geht, Keith Whitley ist genannt, Dolly Parton, Merle Haggard, Johnny Rodriguez und Ray Price. Und dann im Refrain Waylon Jennings, Tom Petty, Willie Nelson, Otis Redding, Loretta Lynn, Etta James, Johnny Cash und June Carter.

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10: Ich bin Oliver Urbanke. ABC 123 und Passwort 1. Das sind die zwei Passwörter, die ein aktuelles Negativ-Ranking anführen, weil sie zu einfach sind. Auf Platz 11 der Liste landet zum ersten Mal eine Fußballclub-Kombination, und zwar Schalke 04. Auch keine gute Idee, oder, Ronny Thorhau?
11: Ja, natürlich, weil wenn jemand weiß, dass ich Schalke-Fan bin und viele Fußballfans halten sowas ja nicht gerade geheim, dann liegt einfach der Versuch nahe, Schalke 04 mal als Passwort zu versuchen. Die Telekom hat dieses Ranking schlechter Passwörter veröffentlicht und das beruht auf Listen wirklich geklauter und im Darknet zu findender Passwörter.
10: Bundespräsident Steinmeier hat am Tag der Deutschen Einheit heute zu einer entschlossenen Verteidigung der Demokratie aufgerufen. Beim Festakt in Bremen warnte er vor einem weiteren Erstarken extremistischer Kräfte in Deutschland, auch befeuert durch Lügen und Manipulationen in sozialen Medien. Das gefährde nicht nur Freiheit und Demokratie, sondern auch unsere innere Einheit, so Steinmeier. Die ostdeutsche Wirtschaft holt seit 5 Jahren gegenüber der westdeutschen Wirtschaft nicht mehr auf. Eine Studie dazu wurde zwar noch nicht veröffentlicht, liegt der Rheinischen Post aber schon vor. 2025 erreichten die 5 ostdeutschen Flächenländer demnach knapp 79% des Westniveaus, 1 Prozentpunkt mehr als im Jahr davor. Der Untersuchung zufolge droht dem Osten ein deutlicher Rückgang der Einwohnerzahl und ein steigender Fachkräftemangel. Bisher sind in diesem Jahr richtig viele Menschen auf das Oktoberfest gekommen. Telefonica hat Mobilfunkdaten ausgewertet. Demnach waren es bis inklusive Mittwoch 5,2 Millionen Besucherinnen und Besucher, rund 700.000 mehr als im gleichen Zeitraum letztes Jahr. Besonders groß war der Ansturm heute, weswegen unter anderem vorübergehend die Haupteingänge zur Wiesn geschlossen wurden. Seit Tagen gehen in Frankreich Schülerinnen und Schüler auf die Straßen, um gegen marode Schulgebäude, überfüllte Klassen und zu wenige Lehrkräfte zu demonstrieren. Immer wieder kommt es dabei zu Gewalt und Festnahmen und dazu hat das Innenministerium jetzt Zahlen veröffentlicht. Demnach wurden seit Montag mehr als 5000 Menschen festgenommen. Die allermeisten waren minderjährig.
12: Unser Blick aufs Wetter. Die Nacht ist leicht bewölkt oder klar. Bei 9 bis 5 Grad bilden sich dann Nebel oder Hochnebel. Aktuell gemessen Altenstadt und Freimd 17 Grad. Der Ramazuri-Ausblick. Morgen löst sich der Nebel bis mittags auf, dann Sonnenschein mit Temperaturen von 19 bis 22 Grad. Nachmittag dann wieder Wolken, aber es bleibt trocken.
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12: Ja, wir haben gute Nachrichten für die Autofahrer. Aktuell liegen keine neuen Störungsmeldungen vor. Kommen Sie gut und sicher an Ihr Ziel. Ramazuri-Blitzermeldungen habe ich auch keine neuen. Dann lade ich Sie ein zur zweiten Stunde von Radio Ramazuri Country. Ich bin Bruno Wilfert, freue mich, dass Sie mit dabei sind. Und wir starten jetzt mit einem Mann, der vor kurzem erst in Europa einen riesen Auftritt hatte, nämlich Dwight Yoakam. Viel Spaß!

Simon und Garfunkel haben ihn bekannt gemacht zum Boxer, interpretiert in der Country-Version von Emmylou Harris. Nitty Gritty Dirt Band mit der Long Hard Road.

Willie Nelson, unverkennbar mit My Heroes Have Always Been Cowboy. Eine wunderschöne Country-Ballade. Allison Krauss und Union Station mit Tiny Broken Heart.

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12: Das Wetter für die Oberpfalz sieht so aus. In der Nacht ist es leicht bewölkt oder klar. Bei 9 bis 5 Grad bilden sich Nebel oder Hochnebel. Aktuell gemessen Marktredwitz und Weidhaus 16 Grad. In der Ramazzuri-Ausblick morgen löst sich der Nebel bis Mittag auf, dann Sonnenschein mit Temperaturen von 19 bis 22 Grad. Nachmittags dann wieder Wolken. Aber es bleibt trocken.
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12: Wir haben gute Nachrichten für die Autofahrer. Aktuell liegen keine Störungsmeldungen vor. Kommen Sie gut und sicher an Ihr Ziel.

Youth Newton mit Queen of Hearts, ein absoluter Klassiker und auch ein absoluter Klassiker, der einen sofort in die Honky Tonk Bars in Texas versetzt. Garth Brooks mit Much Too Young.

Larry Gatlin and the Gatlin Brothers Band. Vor langer Zeit haben wir uns getrennt und niemand hätte gedacht, dass wir uns so sehr vermissen würden. All die Erinnerungen, die wir nicht zurücklassen können, irgendwie müssen wir verrückt gewesen sein. 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George Jones and Melba Montgomery.

So, es geht dem Ende zu von 2 Stunden Radio Ramazzuri Country und da will ich noch eine kleine Quizfrage einfach loswerden. Welchen Country-Song singt Shania Twain? Sie wissen schon, Shania, die ihren Weg geht. Und welchen Song, also den gleichen Song, den Shania Twain singt, hat schon Elvis Presley gesungen? Tipp. Und natürlich ist er bekannt geworden durch einen inzwischen sehr alten Outlaw, nämlich Willie Nelson. Hier singen sie zusammen, Blue Eyes Crying in the Rain. Und diesen Song hat tatsächlich Elvis Presley in seinem Jungle Room, in seinem Graceland selber aufgenommen.

Ein wunderschönes Video über diesen Song von Willie Nelson und Shania Twain, Blue Eyes Crying in the Rain, gibt es übrigens auch auf YouTube zum Anschauen. Ich finde das eine tolle Duettaufnahme von diesen beiden. Und Ramazzotti Country nicht ohne ein Kuschelsong zum Schluss. Und diesmal eine vertikale Begierde von einem horizontalen Vorstellung. Vertical expression of a horizontal desire. Die Bellamy Brothers.

Liebe Freunde, Charlie McCoy, er hat seine Mundharmonika ausgepackt und ich packe meine Songs wieder ein. 2 Stunden Radio Ramazzuri Country gehen zu Ende. Ich bedanke mich fürs Zuhören. Schön, dass Sie dabei waren. Ich wünsche einen schönen Sonntag, eine schöne Woche und wir hören uns nächsten Samstag wieder. Howdy and bye-bye.

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8: Die emiratische Nachrichten unter Berufung auf die Generalstaatsanwaltschaft berichten, gehen nach Israel jetzt auch die Behörden in den Vereinigten Arabischen Emiraten von einem versuchten Terroranschlag aus. Der Co-Pilot soll versucht haben, die Kontrolle über das Flugzeug zu übernehmen, bevor Passagiere das verhindern konnten. Wegen der steigenden Kraftstoffpreise reagieren jetzt auch die G7-Staaten. Sie geben ab sofort und über 4 Monate hinweg einen Teil ihrer Öl- und Dieselreserven frei. Frankreichs Präsident Macron hat gesagt, dass man sehr darauf achten werde, dass das auch an den Tankstellen zu spüren sei. Seiner Ansicht nach haben auch Spekulationen über ein Exportverbot der USA die Preise angeheizt. Nach der gescheiterten Hinrichtung der US-Amerikanerin Christa Pike per Giftspritze tritt der Leiter der Strafvollzugsbehörde von Tennessee zurück. Der Mann werde das Amt in diesem Monat niederlegen, gab der Gouverneur des Bundesstaats bekannt. Eine unabhängige Untersuchung soll jetzt klären, warum Pike 2 Giftspritzen überlebte. Die 50-Jährige war nach Angaben ihrer Anwälte zuletzt weiter bewusstlos und an einem Beatmungsgerät angeschlossen. In dem Fall ist eine hitzige Debatte um die Todesstrafe und die Art der Vollstreckung entbrannt. Auf dem Oktoberfest ist es heute wieder voll geworden. Sowohl der Haupteingang als auch der Zugang an der Bavaria-Statue sind vorübergehend gesperrt worden. Mehrere Zelte haben am Nachmittag wegen des großen Andrangs einen Einlassstopp verhängt. Schon vergangenen Samstag waren die Eingänge zeitweise geschlossen. Es ist jetzt 8:15. Am Abend und in der Nacht ziehen von Baden-Württemberg her mehr Wolken auf, Nebel breitet sich aus, die Temperaturen sinken auf 12 bis 4 Grad. Morgen bleibt es bei 19 bis 23 Grad dann wieder überwiegend trocken, am Abend könnte es im Westen einzelne Schauer geben. Hallo auf die Straßen, uns liegen zurzeit keine Verkehrsstörungsmeldungen vor. Allen unterwegs eine gute Fahrt.
9: Heute ist Feiertag, heute ist Tag der Deutschen Einheit und wir haben unser Musikspezial. Es geht um grenzenlos Pop, es geht um Künstler, die aus Deutschland heraus international erfolgreich wurden oder Künstler, die hier bei uns in Deutschland sowas wie ihre zweite Heimat gefunden haben. Und so ging es beispielsweise der britischen Band Genesis. Die hatten 1978 mit Follow You, Follow Me ihren ersten Top-10-Hit bei uns in Deutschland. Und natürlich auch zahlreiche weitere Hits, wie zum Beispiel diesen hier. Aus 1986, aus ihrem Album Invisible Touch. Hier sind Genesis und Land of Confusion. Ich bin Ralf Hohn und wünsche einen schönen Samstagabend.

Grenzenlos Pop, unser Musikspezial heute am Tag der Deutschen Einheit. Wir gehen zurück ins Jahr 1990. Die Berliner Mauer war gerade gefallen und in den legendären Hansa-Studios am Mauerstreifen in Berlin hat sich die Band U2 eingenistet und die waren gerade in einer ziemlichen Krise. Die haben sich nämlich darüber gestritten, wie könnte ihr zukünftiger Sound aussehen. The Edge, der Gitarrist von U2, hat ein paar Klänge auf der Gitarre gespielt, Bono hat dazu gesungen und wenig später entstand eine Rockhymne per excellence. Und man kann wirklich sagen, der Fall der Berliner Mauer hat unter Umständen den Fortbestand der irischen Rockband U2 gerettet. Hier sind U2 mit One.

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1: Ich bin Oliver Urbanke. Mit einem Bürgerfest, einem Gottesdienst und einem zentralen Festakt ist heute in Bremen der Tag der Deutschen Einheit gefeiert worden. Herausforderungen der Gegenwart dürften diesen Glücksmoment in der deutschen Geschichte niemals verdrängen, sagte Bundespräsident Steinmeier in seiner Rede.
2: Durch die Wiedervereinigung gewonnene Freiheit müsse verteidigt werden, fordert Steinmeier mit Blick auf wachsende Zustimmung für extreme Parteien. Die Politik müsse Mut zur Erneuerung beweisen, um Menschen zurückzugewinnen, die sich von der aktuellen staatlichen Ordnung abgewendet hätten, so der Bundespräsident. Das Bürgerfest zum Tag der Deutschen Einheit in Bremen geht das ganze Wochenende und bietet Musikstars auf der Bühne, Seifenkistenrennen oder Einblicke in die Wissenschaft.
1: Der Co-Pilot des Fly Dubai-Flugs von Dubai nach Tel Aviv hat den Piloten nach ersten Erkenntnissen mit einer Rettungsaxt angegriffen. Wie emiratische Nachrichten unter Berufung auf die Generalstaatsanwaltschaft berichten, gehen nach Israel jetzt auch die Behörden in den Vereinigten Arabischen Emiraten von einem versuchten Terroranschlag aus. Der Co-Pilot soll versucht haben, die Kontrolle über das Flugzeug zu übernehmen, bevor Passagiere das verhindern konnten. Das waren die Nachrichten um halb.
3: Und jetzt noch die Meldungen aus der Oberpfalz mit Katharina Rappel. Ein ungewöhnlicher Fund hat in der vergangenen Woche die Polizei in Neuenburg vom Wald beschäftigt. Eine 39-jährige Hausbesitzerin entdeckte einen kleinen Hundewelpen in ihrem Garten. Woher der weißbraune Vierbeiner kam, ist bislang noch unklar. Die Frau suchte zunächst über soziale Medien nach dem Besitzer, aber ohne Erfolg. Deshalb verständigte sie die Polizei. Der Welpe ist wohl auf und wurde in ein Tierheim gebracht. Er ist zwar gechippt, allerdings nicht registriert. Der Besitzer wird daher gebeten, sich bei der Polizei zu melden. Ein Einparkversuch ist am Freitagvormittag in Tirschenreuth mit einem Unfall geendet. Eine 25-Jährige wollte am Marktplatz vorwärts einparken, kam dabei aber offenbar ungewollt aufs Gaspedal. Ihr Auto streifte zunächst einen geparkten Wagen und prallte anschließend frontal gegen eine Hausmauer. Dabei brach ein Teil der Mauer heraus. Die Fahrerin wurde leicht verletzt ins Krankenhaus gebracht. Insgesamt entstand ein Schaden von rund 22.000 Euro. Bei einer Kontrolle in Waldsassen hat die Bundespolizei am Donnerstag rund 11 Kilogramm Pyrotechnik sichergestellt. Drei junge Männer im Alter von 18, 20 und 21 Jahren waren zuvor aus Tschechien eingereist. Im Auto fanden die Beamten Feuerwerk der Kategorie F3 und F4 mit rund 3,5 Kilogramm Netto-Explosionsstoffmasse. Die Männer konnten die erforderlichen Genehmigungen offenbar nicht vorweisen. Die Bundespolizei ermittelt nun wegen des Verdachts auf Verstöße gegen das Sprengstoffgesetz. Ein 21-Jähriger ist am Donnerstagnachmittag in einer Unterführung am Amberger Bahnhof von einem Unbekannten bedroht worden. Der Täter forderte unter Gewaltandrohung die Herausgabe von Wertgegenständen. Als der junge Mann sich weigerte, kam es zu einem Handgemenge, bei dem er leicht verletzt wurde. Der 21-Jährige konnte schließlich fliehen. Die Polizei sucht nun nach einem etwa 25-jährigen Täter und bittet Zeugen um Hinweise.
1: Am Abend und in der Nacht ziehen von Baden-Württemberg her mehr Wolken auf, Nebel breitet sich aus, die Temperaturen sinken auf 12 bis 4 Grad. Morgen bleibt es bei 19 bis 23 Grad dann wieder überwiegend trocken, am Abend könnte es im Westen einzelne Schauer geben.
4: Wie wäre es am Samstagabend in unserem Special Grenzenlos Pop mal mit einem Disco-Klassiker zum Tanzen? Als Donna Summer diesen Titel eingesungen hat, stand sie nicht in Los Angeles, New York oder sonst wo. Nein, sie stand im sonnigen München im Studio mit dem Produzenten Giorgio Moroder und es ist der erste komplette Synthie-Track der Geschichte entstanden. Bei uns in Deutschland ein Hit, der weltweit erfolgreich war. Hier ist Donna Summer und I Feel Love.

0: Heute am Tag der Deutschen Einheit heißt es bei uns grenzenlos Pop. Es geht um Künstler, die aus Deutschland heraus international erfolgreich geworden sind oder internationale Künstler, die hier bei uns in Deutschland ein Zeichen gesetzt haben. Wie Bruce Springsteen im Juli 1988. Da hat er nämlich das größte Konzert in der Geschichte der DDR gespielt. Auf der Rennbahn in Berlin-Weißensee, 160.000 Fans sind dort gewesen, offiziell. Keine Ahnung, wie viele sonst noch vielleicht irgendwo am Zaun draußen gestanden haben. Und Bruce Springsteen hat nicht nur gerockt, sondern auch ein tolles Statement abgegeben.
1: Ich möchte euch sagen, ich bin nicht der Queer oder gegen irgendeine Regierung. Ich bin gekommen, um Rock'n'Roll zu spielen, wie auch aus Berlin.

0: 16 werde. Ich danke euch.
1: Ja, und 16 Monate später ist die Berliner Mauer gefallen. Experten sagen, dass es ein kleiner, aber lauter Riss schon in dieser Mauer war, dieses Konzert, das im Juli 1988 in Ost-Berlin stattgefunden hat. Und ich kann mir vorstellen, dass viele wahrscheinlich sehr laut diese Parole hier mitgesungen haben. Born in the USA. Bruce Springsteen mit einem tollen Statement, das er sich vorher übrigens auf einem Zettel aufgeschrieben hat.

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1: Es ist 21 Uhr, ich bin Oliver Urbanke. Die ostdeutsche Wirtschaft hängt der westdeutschen mehr als drei Jahrzehnte nach der Wiedervereinigung immer noch hinterher. Der Abstand verringert sich kaum noch. Das zeigen Zahlen des Instituts der deutschen Wirtschaft. Thomas Brock berichtet.
2: Die ostdeutschen Flächenländer erreichen 79% der Wirtschaftskraft des Westens und haben über Jahre immer weiter aufgeholt, bis zur Corona-Zeit. Seitdem stagniert der Prozess. Das größte Defizit sieht das Institut der deutschen Wirtschaft im Forschungsbereich, in dem Personal aus dem Osten fehle. Aber auch bei Investitionen herrscht Stillstand.
1: Der Co-Pilot des Fly-Dubai-Flugs von Dubai nach Tel Aviv hat den Piloten wohl mit einer Rettungsaxt angegriffen. Wie die emiratische Nachrichtenagentur WAM unter Berufung auf die Generalstaatsanwaltschaft berichtet, gehen nach Israel nun auch die Behörden in den Vereinigten Arabischen Emiraten von einem versuchten Terroranschlag aus. Der Co-Pilot habe den Piloten mit einer Axt angegriffen und versucht, die Kontrolle über das Flugzeug zu übernehmen, heißt es. Der Flug war am Mittwoch von Dubai nach Tel Aviv unterwegs, als es zu der Attacke kam. Die AfD knackt in einer neuen INSA-Umfrage für die Bild erstmals die 30%-Marke. Im Vergleich zur Vorwoche legt die Partei einen Punkt zu. Die Union von Bundeskanzler Merz rutscht dagegen auf einen Tiefstwert. CDU und CSU verlieren einen Punkt und kommen nur noch auf 18%. Damit liegt die AfD 12 Punkte vor der Union. In Spanien gehen wegen der Wohnungsnot im Land tausende Menschen auf die Straßen. Wie lokale Medien berichten, gibt es derzeit Demonstrationen in Madrid, Barcelona und Valencia für das Recht auf menschenwürdigen Wohnraum sowie einen besseren Schutz für Mieterinnen und Mieter. Gestern scheiterte die linke Regierung von Ministerpräsident Sanchez im Parlament mit zwei Dekreten, mit denen sie gegen steigende Mieten und Zwangsräumungen vorgehen wollte, am Widerstand konservativer und rechtspopulistischer Abgeordneter. Die Modekette Zara hat ein Halloween-Kostüm für Kinder nach Kritik aus dem Verkauf genommen. Das Kostüm sollte eigentlich einen Gefängnisinsassen darstellen mit blau-weißen Längsstreifen, Jacke und Hose im abgetragenen Look. Allerdings hat das Outfit stark an die Kleidung von KZ-Häftlingen erinnert. Aufdrucke, die wie Stacheldraht wirken und Aufnäher mit Häftlingsnummern an den Ärmeln hatten den Vorwurf verstärkt. In der Vergangenheit hatte es ähnliche Fälle gegeben, unter anderem mit aufgedruckten Hakenkreuzen. Es ist jetzt kurz nach 9. In der Nacht ziehen von Baden-Württemberg her immer mehr Wolken auf. Der Nebel breitet sich aus. Die Temperaturen sinken auf 12 bis 4 Grad. Morgen ist es dann überwiegend trocken. Am Abend im Westen sind vereinzelt Schauer möglich. München, Grasser Straße bis Hackerbrücke. Zwischen der Bayerstraße und der Arnoldstraße in beide Richtungen gesperrt für den Durchgangsverkehr. Das Ganze wegen Besucherstrom bei der Wiesn. Ebenfalls München, Martin-Greif-Straße, Pfeufner-Straße, Bayerstraße, zwischen Bavaria-Ring und Bayerstraße. In beide Richtungen haben wir ebenfalls die Sperrung für den Durchgangsverkehr. Das Ganze noch bis circa 0 Uhr.
3: Schönen Samstagabend wünsche ich. Kurz nach 21 Uhr haben wir es. 3 Stunden noch bis Mitternacht beschäftigen wir uns mit grenzenlos Pop. Interpreten, die aus Deutschland heraus erfolgreich wurden oder eine besondere Beziehung zu Deutschland hatten. Und das hatte zweifelsfrei auch David Bowie. In der zweiten Hälfte der 70er Jahre hatte er so einen kreativen Tiefpunkt und kam nach West-Berlin, genauer gesagt nach Schöneberg, hat sich dort in einer WG eingemietet und hat dort in den legendären Hansa-Studios einen seiner größten Hits aufgenommen. Und es war ein symbolträchtiger Titel, der das Berlin Ende der 70er Jahre wiedergespiegelt hat. Hier ist David Bowie und Heroes.

Grenzenlos Pop, unser Musikspezial heute zum Tag der Deutschen Einheit. Es geht um deutsche Künstler, die international auch erfolgreich wurden oder internationale Künstler, die zu Deutschland eine besondere Beziehung haben, wie zum Beispiel Billy Joel. Sein Vater Helmut war jüdischer Kaufmann in Nürnberg und zur NS-Zeit mussten sie fliehen und alles zurücklassen, was sie hatten. War eine besonders schwere Zeit natürlich auch für Billy Joel. Trotzdem hat

nie den Hass gewählt, sondern hat später auch als einer der ersten westlichen Künstler regelmäßig den Ostblock besucht, dort auch Musik gemacht und auch das Land seiner Vorfahren besucht. Und gerade heute zum Tag der Deutschen Einheit ist das hier, glaube ich, auch ein Zeichen, das Billy Joel damals gesetzt hat, 1989 mit seinem Album Stormfront und der daraus ausgekoppelten Single Leningrad. Hier ist Billy Joel.

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1: Ich bin Oliver Urbanke. Die ostdeutsche Wirtschaft hängt der westdeutschen mehr als drei Jahrzehnte nach der Wiedervereinigung immer noch hinterher. Der Abstand verringert sich kaum noch. Das zeigen Zahlen des Instituts der deutschen Wirtschaft. Thomas Brock berichtet.
2: Die ostdeutschen Flächenländer erreichen 79% der Wirtschaftskraft des Westens und haben über Jahre immer weiter aufgeholt, bis zur Corona-Zeit. Seitdem stagniert der Prozess. Das größte Defizit sieht das Institut der deutschen Wirtschaft im Forschungsbereich, in dem Personal aus dem Osten fehle. Aber auch bei Investitionen herrscht Stillstand.
1: Der Co-Pilot des Fly-Dubai-Flugs von Dubai nach Tel Aviv hat den Piloten wohl mit einer Rettungsaxt angegriffen, wie die emiratische Nachrichtenagentur WAM unter Berufung auf die Generalstaatsanwaltschaft berichtet, gehen nach Israel nun auch die Behörden in den Vereinigten Arabischen Emiraten von einem versuchten Terroranschlag aus. Der Co-Pilot habe den Piloten mit einer Axt angegriffen und versucht, die Kontrolle über das Flugzeug zu übernehmen, heißt es. Der Flug war am Mittwoch von Dubai nach Tel Aviv unterwegs, als es zu der Attacke kam. Das waren die Nachrichten um halb.
3: Und jetzt noch die Meldungen aus der Oberpfalz mit Katharina Rappel. Ein ungewöhnlicher Fund hat in der vergangenen Woche die Polizei in Neuenburg vom Wald beschäftigt. Eine 39-jährige Hausbesitzerin entdeckte einen kleinen Hundewelpen in ihrem Garten. Woher der weißbraune Vierbeiner kam, ist bislang noch unklar. Die Frau suchte zunächst über soziale Medien nach dem Besitzer, aber ohne Erfolg. Deshalb verständigte sie die Polizei. Der Welpe ist wohlauf und wurde in ein Tierheim gebracht. Er ist zwar gechippt, allerdings nicht registriert. Der Besitzer wird daher gebeten, sich bei der Polizei zu melden. Ein Einparkversuch ist am Freitagvormittag in Tirschenreuth mit einem Unfall geendet. Eine 25-Jährige wollte am Marktplatz vorwärts einparken, kam dabei aber offenbar ungewollt aufs Gaspedal. Ihr Auto streifte zunächst einen geparkten Wagen und prallte anschließend frontal gegen eine Hausmauer. Dabei brach ein Teil der Mauer heraus. Die Fahrerin wurde leicht verletzt ins Krankenhaus gebracht. Insgesamt entstand ein Schaden von rund 22.000 Euro. Bei einer Kontrolle in Waldsassen hat die Bundespolizei am Donnerstag rund 11 Kilogramm Pyrotechnik sichergestellt. Drei junge Männer im Alter von 18, 20 und 21 Jahren waren zuvor aus Tschechien eingereist. Im Auto fanden die Beamten Feuerwerk der Kategorie F3 und F4 mit rund 3,5 Kilogramm Netto-Explosionsstoffmasse. Die Männer konnten die erforderlichen Genehmigungen offenbar nicht vorweisen. Die Bundespolizei ermittelt nun wegen des Verdachts auf Verstöße gegen das Sprengstoffgesetz. Ein 21-Jähriger ist am Donnerstagnachmittag in einer Unterführung am Amberger Bahnhof von einem Unbekannten bedroht worden. Der Täter forderte unter Gewaltandrohung die Herausgabe von Wertgegenständen. Als der junge Mann sich weigerte, kam es zu einem Handgemenge, bei dem er leicht verletzt wurde. Der 21-Jährige konnte schließlich fliehen. Die Polizei sucht nun nach einem etwa 25-jährigen Täter und bittet Zeugen um Hinweise.
1: In der Nacht ziehen von Baden-Württemberg her immer mehr Wolken auf. Der Nebel breitet sich aus, die Temperaturen sinken auf 12 bis 4 Grad. Morgen ist es dann überwiegend trocken, am Abend im Westen sind vereinzelt Schauer möglich.
4: Wie startet man den erfolgreichsten Song der weltweiten Streaming-Geschichte? Ganz einfach, man paart ihn mit deutscher Ingenieurskunst. So passiert Ende 2019. The Weeknd mit Blinding Lights hat Premiere gefeiert in einem Werbespot für einen deutschen Autobauer. The Weeknd hat selbst da die Hauptrolle gespielt und dieser Titel wurde ein globaler Hit, vor allen Dingen auch im Streaming. Hier ist The Weeknd und Blinding Lights, der Titel, der in einem Mercedes-Werbespot seine Weltpremiere gefeiert hat. Zu hören in unserem Musikspecial Grenzenlos Pop, heute zum Tag der Deutschen Einheit. Ich bin Ralf Hohn. Schönen Samstagabend wünsche ich.

0: Genießt das Wochenende mit uns an diesem Samstagabend. Grenzenlos Pop, unser Musikspezial heute zum Tag der deutschen Einheit. Celine Dion, bevor sie international erfolgreich wurde und ein Megastar war, war sie ja erstmal im deutschsprachigen Raum erfolgreich. Und zwar ist sie 1988 beim Grand Prix Eurovision de la Chanson, wie er ja damals noch hieß, heute sprechen wir vom ESC, ist sie ja für die Schweiz angetreten und hat in Dublin mit einem Punkt Vorsprung vor England gewonnen.
1: We're just looking at the top five now on our screens. 137 Switzerland, the United Kingdom just one point behind. At 136. What a finish.
0: Und damit begann die internationale Karriere von Celine Dion. Die deutschen Radiosender und Plattenbosse haben gleich an sie geglaubt, bevor sie ein Megastar wurde. Naja, und der erfolgreichste Film der 90er, da braucht man gar nicht mehr viel zu sagen. Im Soundtrack natürlich auch Celine Dion mit dieser Ballade, die auch, glaube ich, immer noch bei den meisten zu Herzen geht, auch wenn sie den Film Titanic fast schon mitsprechen können. Hier ist Celine Dion und My Heart Will Go On.

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1: Es ist 22 Uhr. Ich bin Katrin Steinberger. Europäer und die US-Regierung feiern die geplante Freigabe von Öl- und Dieselreserven als großen Schritt im Kampf gegen hohe Spritpreise. Aus Sicht der Ökonomin Samina Sultan vom Institut der Deutschen Wirtschaft bringt dieser Schritt, wenn nur kurzfristig, Entlastung. Diana Kramer berichtet.
2: Die Freigabe der Reserven der G7-Staaten sei ähnlich wie der Tankrabatt. Ein Pflaster, das kurzfristig Linderung verschaffen kann. Die grundlegende Problematik bleibt aber bestehen, sagt die Expertin. Für eine dauerhafte Normalisierung der Energie und damit auch der Spritpreise könne aus ihrer Sicht nur eine Aufhebung der Blockade der Straße von Hormuz sorgen. Für 4 Monate wollen die G7-Staaten insgesamt 100 Millionen Barrel Rohöl und Diesel freigeben. Diese sind als Notreserven national eingelagert.
1: Das Familienticket der Deutschen Bahn bleibt. Das Sommerferienangebot werde zu einem festen Bestandteil, sagte Bahnchefin Paller der Bild. Das Ticket kostet 99,99 Euro für Hin- und Rückfahrt im ICE. Inklusive Sitzplatzreservierung und gilt für 2 Erwachsene sowie bis zu 4 Kinder. Schon über 200.000 Reisende waren damit unterwegs. Passend zur Feier der Wiedervereinigung wünscht sich die OSPE-Beauftragte der Bundesregierung Kaiser mehr politische Repräsentation. Aus ihrer Sicht solle eine Frau aus Ostdeutschland Nachfolgerin für Bundespräsident Steinmeier werden. Auch 36 Jahre nach dem Ende der DDR gäbe es große Unterschiede zwischen Ost und West, zum Beispiel bei den Einkommen und Vermögen. Im Januar wird über die Nachfolge von Steinmeier abgestimmt. Mehr als jeder 2. Erwachsene konnte in diesem Jahr mindestens einmal, nicht wie gewünscht, bargeldlos bezahlen. Mit 56% lag der Anteil in der YouGov-Umfrage sogar etwas höher als vor 5 Jahren. Die Mehrheit derjenigen, die nicht mit Karte oder Smartphone zahlen konnten, berichteten von 2 bis 5 Fällen im laufenden Jahr. Bundesfinanzminister Klingbeil will, dass Geschäfte und Restaurants in Zukunft auch digitale Zahlungen anbieten müssen. Bisher sind in diesem Jahr richtig viele Menschen auf das Münchner Oktoberfest gekommen. Telefonica hat Mobilfunkdaten ausgewertet. Demnach waren es bis inklusive Mittwoch 5,2 Millionen Besucher, rund 700.000 mehr als im gleichen Zeitraum letztes Jahr. Besonders groß war der Amsturm heute, weswegen unter anderem vorübergehend die Haupteingänge zur Wiesn geschlossen wurden. Es ist jetzt kurz nach 10. In der Nacht ziehen von Baden-Württemberg her mehr Wolken auf. Nebel breitet sich aus, die Temperaturen sinken auf 12 bis frische 4 Grad. Morgen dann überwiegend trocken, am Abend im Westen Schauer möglich. Uns liegen im Moment keine Meldungen vor. Freifahrt auf Bayern Straßen.
3: In unserem Musikspezial Grenzenlos Pop machen wir Station im Sommer 1999. Viele haben gar nicht gewusst, dass dieser Titel hier, der in über 20 Ländern Platz 1 war, in München produziert wurde. Lou Bega und sein deutsches Produzententeam haben sich einen alten Mambo aus den 50er Jahren geschnappt und ihn ein bisschen aufpoliert und dazu einen Mega-Hit gelandet. Einer der Sommerhits 1999 in Grenzenlos Pop, heute zum Tag der deutschen Einheit. Hier ist Lou Bega und Mambo Number 5. Ich bin Ralf Hohn. Schönes Wochenende.
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Grenzenlos Pop, das ist unser Musikspecial heute zum Tag der Deutschen Einheit. Und es gab natürlich viele internationale Künstler, die auch hier in Deutschland gewirkt und gearbeitet haben. Stellt euch vor, man ist einer der größten Stars des Planeten, Ende der 50er Jahre, und plötzlich wird man zum Militärdienst eingezogen. So ergangen ist es Elvis. Der ist am 1. Oktober 1958 von New York aus ins hessische Friedberg versetzt worden und war dort bis 1960 als Militärsoldat aktiv, hat dort seinen Wehrdienst abgeleistet, gewohnt hat er im benachbarten Bad Nauheim. Und er hat Deutschland natürlich viel zu verdanken, hat hier auch seine liebe Priscilla kennengelernt. Priscillas Vater war genau wie Elvis selbst auch als Soldat.

0: Soldat hier bei uns stationiert. Und naja, wahrscheinlich hat Priscilla ihn auch zum ein oder anderen Hit inspiriert, sodass er Deutschland viel zu verdanken hat. Aber es war ihm halt auch oft kalt.
1: It's cold in Germany. It's pretty hard to adjust.
0: Da hat Elvis sich mal über die kälteren Temperaturen bei uns geäußert, im Gegensatz zu denen in den USA. Und jetzt hören wir ihn mit einem Mega-Hit aus dem Jahr 1969 an diesem Samstagabend. Hier ist Elvis Presley und In the Ghetto.

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1: Ich bin Katrin Steinberger. Europäer und die US-Regierung feiern die geplante Freigabe von Öl- und Dieselreserven als großen Schritt im Kampf gegen hohe Spritpreise. Aus Sicht der Ökonomin Samina Sultan vom Institut der Deutschen Wirtschaft bringt dieser Schritt, wenn nur kurzfristig, Entlastung. Diana Kramer berichtet.
2: Die Freigabe der Reserven der G7-Staaten sei ähnlich wie der Tankrabatt. Ein Pflaster, das kurzfristig Linderung verschaffen kann. Die grundlegende Problematik bleibt aber bestehen, sagt die Expertin. Für eine dauerhafte Normalisierung der Energie und damit auch der Spritpreise könne aus ihrer Sicht nur eine Aufhebung der Blockade der Straße von Hormuz sorgen. Für 4 Monate wollen die G7-Staaten insgesamt 100 Millionen Barrel Rohöl und Diesel freigeben. Diese sind als Notreserven national eingelagert.
1: Das Familienticket der Deutschen Bahn bleibt. Das Sommerferienangebot werde zu einem festen Bestandteil, sagte Bahnchefin Palla der Bild. Das Ticket kostet 99,99 Euro für Hin- und Rückfahrt im ICE, inklusive Sitzplatzreservierung, und gilt für 2 Erwachsene sowie bis zu 4 Kinder. Schon über 200.000 Reisende waren damit unterwegs. Das waren die Nachrichten um 9:30.
3: Und jetzt noch die Meldungen aus der Oberpfalz mit Katharina Rappel. Ein ungewöhnlicher Fund hat in der vergangenen Woche die Polizei in Neuenburg vom Wald beschäftigt. Eine 39-jährige Hausbesitzerin entdeckte einen kleinen Hundewelpen in ihrem Garten. Woher der weißbraune Vierbeiner kam, ist bislang noch unklar. Die Frau suchte zunächst über soziale Medien nach dem Besitzer, aber ohne Erfolg. Deshalb verständigte sie die Polizei. Der Welpe ist wohlauf und wurde in ein Tierheim gebracht. Er ist zwar gechippt, allerdings nicht registriert. Der Besitzer wird daher gebeten, sich bei der Polizei zu melden. Ein Einparkversuch ist am Freitagvormittag in Tirschenreuth mit einem Unfall geendet. Eine 25-Jährige wollte am Marktplatz vorwärts einparken, kam dabei aber offenbar ungewollt aufs Gaspedal. Ihr Auto streifte zunächst einen geparkten Wagen und prallte anschließend frontal gegen eine Hausmauer. Dabei brach ein Teil der Mauer heraus. Die Fahrerin wurde leicht verletzt ins Krankenhaus gebracht. Insgesamt entstand ein Schaden von rund 22.000 Euro. Bei einer Kontrolle in Waldsassen hat die Bundespolizei am Donnerstag rund 11 Kilogramm Pyrotechnik sichergestellt. 3 junge Männer im Alter von 18, 20 und 21 Jahren waren zuvor aus Tschechien eingereist. Im Auto fanden die Beamten Feuerwerk der Kategorie F3 und F4 mit rund 3,5 Kilogramm Netto-Explosionsstoffmasse. Die Männer konnten die erforderlichen Genehmigungen offenbar nicht vorweisen. Die Bundespolizei ermittelt nun wegen des Verdachts auf Verstöße gegen das Sprengstoffgesetz. Ein 21-Jähriger ist am Donnerstagnachmittag in einer Unterführung am Amberger Bahnhof von einem Unbekannten bedroht worden. Der Täter forderte unter Gewaltandrohung die Herausgabe von Wertgegenständen. Als der junge Mann sich weigerte, kam es zu einem Handgemenge, bei dem er leicht verletzt wurde. Der 21-Jährige konnte schließlich fliehen. Die Polizei sucht nun nach einem etwa 25-jährigen Täter und bittet Zeugen um Hinweise.
1: In der Nacht ziehen von Baden-Württemberg her mehr Wolken auf, Nebel breitet sich aus, die Temperaturen sinken auf 12 bis frische 4 Grad. Morgen dann überwiegend trocken, am Abend im Westen Schauer möglich.
4: Kurz nach 11:30 am Samstagabend, unser Musikspecial Grenzenlos Pop. Der ein oder andere von euch erinnert sich mit Sicherheit auch noch an Terence Trent D'Arby, bevor der Ende der 80er Jahre weltweit erfolgreich wurde mit seiner Soul-Stimme. War er auch bei uns in Deutschland als Soldat stationiert, Anfang der 80er Jahre in Frankfurt am Main, und war in der gleichen Army, in der viele Jahre zuvor auch Elvis Presley gedient hatte. 1987 war er dann auf vielen Covern von Zeitschriften, Bravo, Playboy und vielen anderen mehr. Und auch bei uns in den Charts mit dieser Nummer. Hier ist Terence Trent D'Arby und Sign Your Name.

0: Ihr hört unser Musikspecial Grenzenlos Pop heute am Tag der Deutschen Einheit und wir kommen zu Mr. Joe Cocker, der manchmal klingt, als hätte er morgens mit Rasierklingen gegurgelt und sie anschließend mit Whisky heruntergespült. Aber er ist am liebsten bei uns in Deutschland aufgetreten, weil er gesagt hat, er hat hier besonders treue Fans, die seine Musik auch auf eine besondere Art und Weise konsumieren.
1: Yeah, it's pretty well known that I've mentioned to people that the German audience are my favorite audience, you know, fans. They get into the music in a different way. I mean, you know, you can go to like Holland and people will sing the songs with you. In France, they kind of listen in a certain way. But the German fans have always been right on. You know, they kind of get into the spirit with me.
0: Kleiner Seitenhieb nach Holland und Frankreich. Er sagt, in Holland singen die Fans mit, in Frankreich hören sie richtig gut zu, aber in Deutschland wird meine Musik gefeiert und auch richtig inhaliert. So wie zum Beispiel dieser Song hier. Hier ist Joe Cocker und You Can Leave Your Head On.

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1: Es ist 23 Uhr, ich bin Katrin Steinberger. Viele stärken ein Land. Unter diesem Motto wurde der Tag der Deutschen Einheit heute gefeiert, mit der zentralen Veranstaltung in diesem Jahr in Bremen. In einem ökumenischen Gottesdienst warnten Geistliche davor, Schwächere auszugrenzen. Einheit und Zusammenhalt könnten nur da tragen, wo Menschen sie mit Haltung und Überzeugung lebten. Zum Bürgerfest in Bremen werden das ganze Wochenende über insgesamt mehr als 400.000 Menschen erwartet. Die Deutsche Bahn führt das Familienticket dauerhaft ein. Bahnchefin Paller bestätigte gegenüber der Bild, dass das bisher befristete Sommerangebot fest ins Sortiment kommt. Für 99,99 Euro können 2 Erwachsene und bis zu 4 Kinder im ICE hin- und zurückfahren, Sitzplatzreservierung inklusive. Zara hat ein Kinder-Halloween-Kostüm aus dem Sortiment genommen, nachdem Kritiker Parallelen zur Kleidung von KZ-Häftlingen im Nationalsozialismus bemängelt hatten. Und das nicht zum ersten Mal. Diana Kramer berichtet.
2: 2014 sorgte ein blau-weiß gestreiftes Kinderhemd für Aufsehen, das einen gelben sechszackigen Stern auf der Brust hatte und an Judensterne erinnerte. 2007 waren neben Blumen auch Hakenkreuze auf einer Stofftasche von Zara. Dieses Mal ist es ein Halloween-Kostüm. Jacke und Hose blau-weiß gestreift mit Aufdrucken, die aussahen wie Stacheldraht und Aufnähern, die an Häftlingsnummern erinnerten. Zara erklärte, man bedauere jedes Missverständnis.
1: Nach dem beinahe Absturz einer Fly-Dubai-Maschine sprechen Ermittler von einem versuchten Terrorakt. Wie die Staatsanwaltschaft in den Vereinigten Arabischen Emiraten mitteilte, hatte der Co-Pilot am Mittwoch den Flugkapitän mit einer Notfall-Axt angegriffen. Er habe die Kontrolle über den Jet übernehmen und ihn zum Absturz bringen wollen. Der Mann wurde von Passagieren überwältigt und das Flugzeug konnte sicher landen. Die Frauen des FC Bayern bleiben an der Spitze der Fußball-Bundesliga. Sie haben das Topspiel bei Eintracht Frankfurt mit 1:0 gewonnen. Clara Bühl traf in der 18. Minute. Einen Dämpfer gab's aber für die Siegerinnen. Julia Gwin verletzte sich kurz vor Schluss am Fuß und musste ausgewechselt werden. Morgen spielen die Nürnbergerinnen daheim gegen Hoffenheim. Es ist jetzt 11:15. In der Nacht ziehen von Baden-Württemberg her mehr Wolken auf, Nebel breitet sich aus, die Temperaturen sinken auf 12 bis frische 4 Grad. Morgen dann überwiegend trocken, am Abend im Westen Schauer möglich. Wir schauen auf die A70 Bamberg Richtung Schweinfurt-Werneck. Zwischen Schonungen und Gochsheim steht ein kaputtes Auto und blockiert im Moment die rechte Spur.
3: Weiter geht's in unserem Musikspecial Grenzenlos Pop, heute am Tag der Deutschen Einheit. Und es gibt kaum eine Künstlerin, die so intensiv durch deutsche Stadien tourt wie die Sängerin Pink. Bei ihrer Summer Carnival World Tour hat sie insgesamt 97 Konzerte gegeben, 10 davon alleine in Deutschland. Sie liebt die deutsche Gemütlichkeit, das deutsche Essen und sie liebt auch, wie textsicher die deutschen Fans sind. Jetzt hören wir eine absolute Powerfrau. Hier ist Pink mit What About Us. Ich bin Ralf Hohen, hallo.

In unserem Musikspezial Grenzenlos Pop am heutigen Tag der Deutschen Einheit schauen wir mal auf Freddie Mercury. Der hat nämlich auch Anfang der 80er Jahre seinen Lebensmittelpunkt nach Deutschland, genauer gesagt ins Glockenbachviertel nach München verlegt. Dort hat er gelebt, wilde Partys gefeiert, das Nachtleben genossen und auch gearbeitet. Und da sind auch unter anderem so legendäre Alben und Songs entstanden wie dieser hier, das Album The Works aus dem Jahr 1984 und die Hommage ans Radio. Hier sind Queen und Radio Gaga.

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1: Ich bin Katrin Steinberger. Viele stärken ein Land. Unter diesem Motto wurde der Tag der Deutschen Einheit heute gefeiert, mit der zentralen Veranstaltung in diesem Jahr in Bremen. In einem ökumenischen Gottesdienst warnten Geistliche davor, Schwächere auszugrenzen. Einheit und Zusammenhalt könnten nur da tragen, wo Menschen sie mit Haltung und Überzeugung lebten. Zum Bürgerfest in Bremen werden das ganze Wochenende über insgesamt mehr als 400.000 Menschen erwartet. Die Deutsche Bahn führt das Familienticket dauerhaft ein. Bahnchefin Paller bestätigte gegenüber der Bild, dass das bisher befristete Sommerangebot fest ins Sortiment kommt. Für 99,99 Euro können zwei Erwachsene und bis zu vier Kinder im ICE hin- und zurückfahren, Sitzplatzreservierung inklusive. Das waren die Nachrichten um halb.
2: Und jetzt noch die Meldungen aus der Oberpfalz mit Katharina Rappel. Ein ungewöhnlicher Fund hat in der vergangenen Woche die Polizei in Neuenburg vom Wald beschäftigt. Eine 39-jährige Hausbesitzerin entdeckte einen kleinen Hundewelpen in ihrem Garten. Woher der weißbraune Vierbeiner kam, ist bislang noch unklar. Die Frau suchte zunächst über soziale Medien nach dem Besitzer, aber ohne Erfolg. Deshalb verständigte sie die Polizei. Der Welpe ist wohlauf und wurde in ein Tierheim gebracht. Er ist zwar gechippt, allerdings nicht registriert. Der Besitzer wird daher gebeten, sich bei der Polizei zu melden. Ein Einparkversuch ist am Freitagvormittag in Tirschenreuth mit einem Unfall geendet. Eine 25-Jährige wollte am Marktplatz vorwärts einparken, kam dabei aber offenbar ungewollt aufs Gaspedal. Ihr Auto streifte zunächst einen geparkten Wagen und prallte anschließend frontal gegen eine Hausmauer. Dabei brach ein Teil der Mauer heraus. Die Fahrerin wurde leicht verletzt ins Krankenhaus gebracht. Insgesamt entstand ein Schaden von rund 22.000 Euro. Bei einer Kontrolle in Waldsassen hat die Bundespolizei am Donnerstag rund 11 Kilogramm Pyrotechnik sichergestellt. Drei junge Männer im Alter von 18, 20 und 21 Jahren waren zuvor aus Tschechien eingereist. Im Auto fanden die Beamten Feuerwerk der Kategorie F3 und F4 mit rund 3,5 Kilogramm Netto-Explosionsstoffmasse. Die Männer konnten die erforderlichen Genehmigungen offenbar nicht vorweisen. Die Bundespolizei ermittelt nun wegen des Verdachts auf Verstöße gegen das Sprengstoffgesetz. Ein 21-Jähriger ist am Donnerstagnachmittag in einer Unterführung am Amberger Bahnhof von einem Unbekannten bedroht worden. Der Täter forderte unter Gewaltandrohung die Herausgabe von Wertgegenständen. Als der junge Mann sich weigerte, kam es zu einem Handgemenge, bei dem er leicht verletzt wurde. Der 21-Jährige konnte schließlich fliehen. Die Polizei sucht nun nach einem etwa 25-jährigen Täter und bittet Zeugen um Hinweise.
1: In der Nacht ziehen von Baden-Württemberg her mehr Wolken auf, Nebel breitet sich aus, die Temperaturen sinken auf 12 bis frische 4 Grad. Morgen dann überwiegend trocken, am Abend im Westen Schauer möglich.
3: Hätte es diese vier Herren aus Düsseldorf und ihre Ideen für elektronische Musik nicht gegeben, dann würde wahrscheinlich vieles der heutigen Musik ganz anders klingen. Viele Bands nennen Kraftwerk als ihre musikalischen Vorbilder. In den 70ern und 80er Jahren haben sie die elektronische Musik erfunden, haben gezeigt, wie man mit Computern Musik macht und sind sogar auch über die Grenzen Deutschlands hinaus erfolgreich gewesen. Mit diesem Titel hier, den es auch in einer internationalen Version gab. Die Rede ist von Kraftwerk und das Model hier bei uns. Am Tag der Deutschen Einheit, grenzenlos Pop, unser Musikspecial.

deutsche Künstler, die international erfolgreich wurden oder internationale Künstler, die eine ganz besondere Beziehung zu Deutschland haben. Das ist das Thema in unserem Musikspecial Grenzenlos Pop. Wir feiern heute den Tag der deutschen Einheit und eine ganz besondere Beziehung zu Deutschland hat auch die Sängerin Anastasia. Als sie Anfang der 2000er mit ihrer gewaltigen Stimme auf der Bildfläche erschien, war sie in Amerika erstmal gar nicht so erfolgreich, aber die Deutschen haben Anastasia quasi adoptiert. Sie hat hier große Hallen und Arenen gefüllt und war vor allen Dingen auch mit ihren Plattenverkäufen absolut erfolgreich. Und sie sagt, das hat sie Deutschland nie vergessen. Das hier war der Titel, mit dem ihre Karriere damals begonnen hat. Anastasia und I'm Out of Love.

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1: Es ist 0 Uhr, ich bin Katrin Steinberger. Das Familienticket der Deutschen Bahn kommt gut an. Über 200.000 Reisende haben das Angebot in den Sommerferien genutzt und jetzt wird es dauerhaft angeboten. Das kündigte Bahnchefin Palla gegenüber der Bild an. Mit 99,99 Euro für Hin- und Rückfahrt im ICE ist es attraktiv. Zwei Erwachsene und bis zu vier Kinder fahren damit. Hunderttausende feiern an diesem Wochenende den Tag der Deutschen Einheit in Bremen. Beim großen Bürgerfest sind die Straßen voll. Entlang der Weser gibt es Konzerte, Mitmachaktionen und die Ländermeile. Beim Festakt warnte Bundespräsident Steinmeier vor extremistischen Kräften und rief dazu auf, Demokratie und Freiheit entschlossen zu schützen. Die ostdeutsche Wirtschaft hinkt der westdeutschen mehr als drei Jahrzehnte nach der Wiedervereinigung immer noch hinterher. Und der Abstand verringert sich kaum noch. Das zeigen Zahlen des Instituts der deutschen Wirtschaft. Thomas Brockt berichtet.
2: Die ostdeutschen Flächenländer erreichen 79% der Wirtschaftskraft des Westens und haben über Jahre immer weiter aufgeholt, bis zur Corona-Zeit. Seitdem stagniert der Prozess. Das größte Defizit sieht das Institut der deutschen Wirtschaft im Forschungsbereich, in dem Personal aus dem Osten fehle. Aber auch bei Investitionen herrscht Stillstand.
1: Eine neue Studie von SOS Kinderdörfer und Terre des Hommes zeigt, künstliche Intelligenz bringt Chancen, ist für Kinder und Jugendliche aber auch gefährlich. KI ist bereits Teil ihres Alltags in Schulen, sozialen Medien und Unterhaltung. Kinder seien aber zu wenig vor Deepfakes und manipulativen Algorithmen geschützt. Die Autoren fordern deshalb strengere Gesetze, berichtet das Redaktionsnetzwerk Deutschland. Nach dem Einbruch in ein Waffengeschäft in Innsbruck sitzen drei mutmaßliche Täter jetzt in Oberbayern in Untersuchungshaft. Ein Ermittlungsrichter hat Haftbefehle gegen die Männer erlassen. Unter ihnen sollen ein Niederländer und ein Franzose sein. Sie sollen am Freitag etliche Waffen erbeutet und damit über die Grenze nach Bayern geflüchtet sein. Bei Mittenwald wurden sie festgenommen. Es ist jetzt kurz nach 12. Von Baden-Württemberg her ziehen mehr Wolken rein, stellenweise breitet sich auch Nebel aus. Die Temperaturen 12 Grad bis kalte 4 Grad im Moment. Heute bleibt es dann tagsüber überwiegend trocken, am Abend kann es im Westen dann Schauer geben. Die A93 Regensburg Richtung Holledau haben wir. Zwischen Elsendorf und Eigelsbach ist ein Unfall passiert, der Standstreifen ist blockiert.
3: Servus, ich bin Alexander Schnöß und ich begleite Sie heute durch die Nacht auf Ramazzuri. Wir legen auch gleich los mit einfach guter Musik. Als erstes habe ich hier für Sie Selena Gomez mit In the Dark.

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1: Ich bin Katrin Steinberger. Das Familienticket der Deutschen Bahn kommt gut an. Über 200.000 Reisende haben das Angebot in den Sommerferien genutzt und jetzt wird es dauerhaft angeboten. Das kündigt der Bahnchefin Palla gegenüber der Bild an. Mit 99,99 € für Hin- und Rückfahrt im ICE ist es attraktiv. Zwei Erwachsene und bis zu vier Kinder fahren damit. Hunderttausende feiern an diesem Wochenende den Tag der Deutschen Einheit in Bremen. Beim großen Bürgerfest sind die Straßen voll. Entlang der Weser gibt es Konzerte, Mitmachaktionen und die Ländermeile. Beim Festakt warnte Bundespräsident Steinmeier vor extremistischen Kräften und rief dazu auf, Demokratie und Freiheit entschlossen zu schützen. Das waren die Nachrichten um halb.
2: Und jetzt noch die Meldungen aus der Oberpfalz mit Katharina Rappel. Ein ungewöhnlicher Fund hat in der vergangenen Woche die Polizei in Neuenburg vom Wald beschäftigt. Eine 39-jährige Hausbesitzerin entdeckte einen kleinen Hundewelpen in ihrem Garten. Woher der weißbraune Vierbeiner kam, ist bislang noch unklar. Die Frau suchte zunächst über soziale Medien nach dem Besitzer, aber ohne Erfolg. Deshalb verständigte sie die Polizei. Der Welpe ist wohlauf und wurde in ein Tierheim gebracht. Er ist zwar gechippt, allerdings nicht registriert. Der Besitzer wird daher gebeten, sich bei der Polizei zu melden. Ein Einparkversuch ist am Freitagvormittag in Tirschenreuth mit einem Unfall geendet. Eine 25-Jährige wollte am Marktplatz vorwärts einparken, kam dabei aber offenbar ungewollt aufs Gaspedal. Ihr Auto streifte zunächst einen geparkten Wagen und prallte anschließend frontal gegen eine Hausmauer. Dabei brach ein Teil der Mauer heraus. Die Fahrerin wurde leicht verletzt ins Krankenhaus gebracht. Insgesamt entstand ein Schaden von rund 22.000 Euro. Bei einer Kontrolle in Waldsassen hat die Bundespolizei am Donnerstag rund 11 Kilogramm Pyrotechnik sichergestellt. Drei junge Männer im Alter von 18, 20 und 21 Jahren waren zuvor aus Tschechien eingereist. Im Auto fanden die Beamten Feuerwerk der Kategorie F3 und F4 mit rund 3,5 Kilogramm Netto-Explosionsstoffmasse. Die Männer konnten die erforderlichen Genehmigungen offenbar nicht vorweisen. Die Bundespolizei ermittelt nun wegen des Verdachts auf Verstöße gegen das Sprengstoffgesetz. Ein 21-Jähriger ist am Donnerstagnachmittag in einer Unterführung am Amberger Bahnhof von einem Unbekannten bedroht worden. Der Täter forderte unter Gewaltandrohung die Herausgabe von Wertgegenständen. Als der junge Mann sich weigerte, kam es zu einem Handgemenge, bei dem er leicht verletzt wurde. Der 21-Jährige konnte schließlich fliehen. Die Polizei sucht nun nach einem etwa 25-jährigen Täter und bittet Zeugen um Hinweise.
1: Von Baden-Württemberg her ziehen mehr Wolken rein. Stellenweise breitet sich auch Nebel aus. Die Temperaturen 12 Grad bis kalte 4 Grad im Moment. Heute bleibt es dann tagsüber überwiegend trocken. Am Abend kann es im Westen dann Schauer geben.
3: Durch die Nacht auf in Ramazzuri und es gibt so Künstler, die schaffen es einfach, das Lebensgefühl von der ganzen durchgetanzten und durchgefeierten Nacht in genau einen Song zu packen. Und genau so einen habe ich jetzt hier für Sie. Einfach gute Musik. Hier kommt Somba mit 12 to 12.

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1: Es ist 1 Uhr, ich bin Katrin Steinberger. Das Familienticket der Deutschen Bahn bleibt. Das Sommerferienangebot werde zu einem festen Bestandteil, sagte Bahnchefin Palla der Bild. Das Ticket kostet 99,99 Euro für Hin- und Rückfahrt im ICE. Inklusive Sitzplatzreservierung und gilt für 2 Erwachsene sowie bis zu 4 Kinder. Schon über 200.000 Reisende waren damit unterwegs. In Karlstein am Main steht heute die Nachwahl für den Gemeinderat an. Die ursprüngliche Kommunalwahl vom 8. März wurde vom Landratsamt für ungültig erklärt. Grund war ein Formfehler. Eine Wählergruppe hatte ihre Kandidaten in einer Versammlung offen, per Handzeichen statt geheim gewählt. Zur Nachwahl treten die gleichen Listen wie im Frühjahr an, außer der Freien Wählergemeinschaft Karlstein. Das Bürgermeisteramt ist von der Wiederholung nicht betroffen. ABC 123 und Passwort 1. Das sind die 2 Passwörter, die ein aktuelles Negativ-Ranking anführen, weil sie zu einfach sind. Auf Platz 11 der Liste landet zum ersten Mal eine Fußballkombination, und zwar Schalke 04. Auch keine gute Idee, oder Ronny Thorau?
2: Ja, natürlich, weil wenn jemand weiß, dass ich Schalke-Fan bin und viele Fußballfans halten sowas ja nicht gerade geheim, dann liegt einfach der Versuch nahe, Schalke 04 mal als Passwort zu versuchen. Die Telekom hat dieses Ranking schlechter Passwörter veröffentlicht und das beruht auf Listen wirklich geklauter und im Darknet zu findender Passwörter.
1: Tanken im Nachbarland Polen dürfte für viele deutsche Autofahrer jetzt noch attraktiver sein. Dort ist jetzt bis Ende des Jahres ein Spritpreisdeckel in Kraft. Der Liter Normalbenzin kostet damit in Polen nur noch umgerechnet 1,54 Euro. Möglich wird das durch eine gesenkte Mehrwertsteuer, eine niedrigere Energiesteuer und einen staatlich festgelegten Maximalpreis. Finanziert wird das Modell über eine neue Übergewinnsteuer für Mineralölkonzerne. Jonas Urbich steht auch gegen Griechenland im Tor der deutschen Fußballnationalmannschaft. Bundestrainer Jürgen Klopp hat bestätigt, dass der 23-Jährige vom FC Bayern heute in Thessaloniki wieder spielt. Eigentlich war mit dem Debüt von Finn Dahmen gerechnet worden. Urbich soll aber Spielpraxis sammeln, weil er beim FC Bayern nur Ersatz hinter Manuel Neuer ist. Anstoß ist um 20.45 Uhr. Zu sehen ist das Spiel bei RTL. Es ist jetzt kurz nach 1. Von Baden-Württemberg her ziehen mehr Wolken rein, stellenweise breitet sich auch Nebel aus. Die Temperaturen 12 Grad bis kalte 4 Grad im Moment. Heute bleibt es dann tagsüber überwiegend trocken, am Abend kann es im Westen dann Schauer geben. Nichts los im Moment, Freifahrt auf Bayernstraßen.
3: Durch die Nacht auf Ramazzuri und als nächstes haben wir hier eine echte Hymne für ihr Herz im Programm. Ein Song, der zeigt, dass wahre Liebe allen Stürmen trotzt und sie einfach durch jede Nacht trägt. Machen Sie sich's gemütlich für einfach gute Musik. Hier kommt Peter Cetera mit Glory of Love.

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1: Ich bin Katrin Steinberger. Das Familienticket der Deutschen Bahn bleibt. Das Sommerferienangebot werde zu einem festen Bestandteil, sagte Bahnchefin Palla der Bild. Das Ticket kostet 99,99 Euro für Hin- und Rückfahrt im ICE. Inklusive Sitzplatzreservierung und gilt für 2 Erwachsene sowie bis zu 4 Kinder. Schon über 200.000 Reisende waren damit unterwegs. ABC 123 und Passwort 1. Das sind die 2 Passwörter, die ein aktuelles Negativ-Ranking anführen, weil sie zu einfach sind. Auf Platz 11 der Liste landet zum ersten Mal eine Fußballkombination, und zwar Schalke 04. Auch keine gute Idee, oder Ronny Thorau?
2: Ja, natürlich, weil wenn jemand weiß, dass ich Schalke-Fan bin und viele Fußballfans halten sowas ja nicht gerade geheim, dann liegt einfach der Versuch nahe, Schalke 04 mal als Passwort zu versuchen. Die Telekom hat dieses Ranking schlechter Passwörter veröffentlicht und das beruht auf Listen wirklich geklauter und im Darknet zu findender Passwörter.
1: Das waren die Nachrichten um 9:30.
3: Und jetzt noch die Meldungen aus der Oberpfalz mit Katharina Rappel. Ein ungewöhnlicher Fund hat in der vergangenen Woche die Polizei in Neuenburg vom Wald beschäftigt. Eine 39-jährige Hausbesitzerin entdeckte einen kleinen Hundewelpen in ihrem Garten. Woher der weißbraune Vierbeiner kam, ist bislang noch unklar. Die Frau suchte zunächst über soziale Medien nach dem Besitzer, aber ohne Erfolg. Deshalb verständigte sie die Polizei. Der Welpe ist wohlauf und wurde in ein Tierheim gebracht. Er ist zwar gechippt, allerdings nicht registriert. Der Besitzer wird daher gebeten, sich bei der Polizei zu melden. Ein Einparkversuch ist am Freitagvormittag in Tirschenreuth mit einem Unfall geendet. Eine 25-Jährige wollte am Marktplatz vorwärts einparken, kam dabei aber offenbar ungewollt aufs Gaspedal. Ihr Auto streifte zunächst einen geparkten Wagen und prallte anschließend frontal gegen eine Hausmauer. Dabei brach ein Teil der Mauer heraus. Die Fahrerin wurde leicht verletzt ins Krankenhaus gebracht. Insgesamt entstand ein Schaden von rund 22.000 Euro. Bei einer Kontrolle in Waldsassen hat die Bundespolizei am Donnerstag rund 11 Kilogramm Pyrotechnik sichergestellt. 3 junge Männer im Alter von 18, 20 und 21 Jahren waren zuvor aus Tschechien eingereist. Im Auto fanden die Beamten Feuerwerk der Kategorie F3 und F4 mit rund 3,5 Kilogramm Netto-Explosionsstoffmasse. Die Männer konnten die erforderlichen Genehmigungen offenbar nicht vorweisen. Die Bundespolizei ermittelt nun wegen des Verdachts auf Verstöße gegen das Sprengstoffgesetz. Ein 21-Jähriger ist am Donnerstagnachmittag in einer Unterführung am Amberger Bahnhof von einem Unbekannten bedroht worden. Der Täter forderte unter Gewaltandrohung die Herausgabe von Wertgegenständen. Als der junge Mann sich weigerte, kam es zu einem Handgemenge, bei dem er leicht verletzt wurde. Der 21-Jährige konnte schließlich fliehen. Die Polizei sucht nun nach einem etwa 25-jährigen Täter und bittet Zeugen um Hinweise.
1: Von Baden-Württemberg her ziehen mehr Wolken rein, stellenweise breitet sich auch Nebel aus. Die Temperaturen 12 Grad bis kalte 4 Grad im Moment. Heute bleibt es dann tagsüber überwiegend trocken, am Abend kann es im Westen dann Schauer geben.
4: Durch die Nacht auf Ramazzuri und wie immer gehen wir durch die Nacht mit den besten Hits für die Oberpfalz. In der nächsten halben Stunde habe ich unter anderem für Sie mit dem Gepäck der mit Kennedy, Holland Oates, Falco und den Anfang machen jetzt Ronan Keating und Yusuf Islam Cat Stevens mit Father and Son. 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
1: Es ist 2 Uhr, ich bin Katrin Steinberger. Die Deutsche Bahn macht das beliebte Familienticket zur Dauerlösung. Ab November kostet eine Hin- und Rückfahrt für Familien dauerhaft 99,99 Euro inklusive Reservierung im ICE. Gebucht werden kann ab dem 26. Oktober. Ursprünglich war das Familienticket ein Angebot zu den Sommerferien. Die Aktion brachte 100.000 zusätzliche Familien in die Züge, sagte Bahnchefin Paller der Bild am Sonntag. Eine Bundespräsidentin aus Ostdeutschland, das wünscht sich die Ostbeauftragte der Bundesregierung Kaiser. Menschen aus den neuen Bundesländern seien in Führungspositionen noch immer zu wenig sichtbar. Auch finanziell gäbe es klare Unterschiede zwischen Ost und West. Diese Ungleichheit müsse abgebaut werden, damit die deutsche Einheit als vollendet gilt, so Kaiser. Die Nachfolge von Bundespräsident Steinmeier soll im Januar gewählt werden. Vor der Küste Neuenglands sucht die US-Küstenwache nach einem vermissten Kleinflugzeug mit 6 Menschen an Bord. Die Maschine vom Typ Gulfstream G100 war in Bermuda gestartet und auf dem Weg nach Boston und meldete einen Notfall. Kurz darauf verschwand das Signal über dem Atlantik. Die Ursache ist noch unklar. 3 mutmaßliche Einbrecher aus Innsbruck sitzen jetzt in Oberbayern in Untersuchungshaft. Ein Ermittlungsrichter erließ Haftbefehle gegen die 34, 30 und 19 Jahre alten Männer. Laut Polizei sollen die Verdächtigen ein Waffengeschäft in Innsbruck ausgeraubt und viele Waffen mitgenommen haben. Mit dem Dieselgut flüchteten sie offenbar über die Grenze nach Bayern. Bei Mittenwald wurden sie festgenommen. Für die deutsche Fußballnationalmannschaft steht am Abend das 4. Nations League-Spiel an in Griechenland. Und da hat die DFB-11 um Bundestrainer Jürgen Klopp noch eine Rechnung offen. Nach der 0:1-Pleite im Hinspiel ist sie auf Revanche aus. Thomas Bremser berichtet.
2: Ein deutlich besseres Ergebnis als im Hinspiel wünscht sich Jürgen Klopp. Im Hinspiel haben die talentierten Griechen vor allem auf eine robuste Defensive gesetzt. Damit ist das zusammengewürfelte deutsche Team gar nicht klargekommen. Doch die Klopp-Mannschaft hat inzwischen mehr Selbstvertrauen nach der starken Leistung gegen Serbien. Neben Jonas Urbich im Tor wird auch Alexander Pavlovic im Mittelfeld beginnen. Der erwartet im kleinen Stadion von Thessaloniki einen Hexenkessel.
1: Es ist jetzt 2:15. Von Baden-Württemberg her ziehen mehr Wolken rein, stellenweise